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1: Ich bin Hendrik Daum. Einen schönen guten Morgen. In den USA hat ein Prozess gegen den Meta-Konzern begonnen, in dem es um die Nutzung seiner Apps durch Kinder und Jugendliche geht. Mehrere Bundesstaaten werfen dem Unternehmen vor, Minderjährige bewusst abhängig von Facebook und Instagram zu machen. Eltern und Öffentlichkeit würden über die Nutzungsrisiken im Unklaren gelassen. Dem Konzern, der die Vorwürfe zurückweist, droht eine milliardenschwere Geldstrafe. Mit einem Urteil wird Anfang Oktober gerechnet. Bundesinnenminister Dobrindt will die Grenzkontrollen an den deutschen Außengrenzen bis Mitte März verlängern. Die Entwicklungen an den europäischen Außengrenzen zeigten, dass das Zurückdrängen der illegalen Migration weiterhin Kontrollen brauche, so Dobrindt. In Belgien, in der Nähe der deutschen Grenze, kämpfen Einsatzkräfte weiterhin gegen das große Feuer im Naturschutzgebiet Hohenfenn. Zuletzt haben sich die Flammen auch aufgrund von Regen nicht weiter ausgebreitet. Die Feuerwehr versucht jetzt, den Brand einzukreisen. Gelingt dies, bestehe die Hoffnung, das Feuer unter Kontrolle zu bringen, heißt es. Weil der Boden größtenteils aus Torf besteht, könnte es Wochen oder sogar Monate dauern, bis der Brand komplett gelöscht ist. Wieder Schreckmoment beim FC Bayern. Nationalspieler Jamal Musiala ist erneut auf dem Rasen zusammengebrochen. Wenig später kommt aber von ihm selbst die Entwarnung über soziale Medien. David Riemer hat die Einzelheiten.
2: Das Wichtigste zuerst, mir geht es gut, das schrieb Musiala nach dem 4:2-Sieg der Münchner im Testspiel beim 1. FC Heidenheim. Schon am Wochenende war der 23-Jährige beim Test gegen RB Leipzig auf dem Rasen zusammengesackt. Ärzte hätten bei ihm kurz auftretend, aber gut behandelbare Absenzen festgestellt, welche auf eine neurologische Dysfunktion zurückzuführen sind. Übersetzt kurze Bewusstseinsaussetzer wegen einer Störung des Nervensystems. Für ihn sind solche Momente aktuell Teil des Alltags. Er ist aber in bester medizinischer Behandlung und sehr optimistisch, schreibt Musiala.
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1: Im Moment zeigt sich der Himmel stark bewölkt, dazu immer wieder mal Schauer bei Tiefstwerten zwischen 18 und 13 Grad. Heute am Mittwoch dann auch wieder viele Wolken am Himmel, der Regen kann gebietsweise auch mal kräftig ausfallen, die Höchstwerte 19 bis 23 Grad. Ähnlich am Donnerstag, dann sind auch Gewitter möglich, ab Freitag, da zeigt sich dann auch mal länger die Sonne.
3: Jetzt das Aktuellste aus der Antenne NRW Verkehrszentrale. Achtung, auf der A448 Südumfahrung Bochum-Dortmund-Witten Richtung Bochum-West zwischen Bochum-Altenbochum und Bochum-Wiemelhausen. Da ist nach einem Unfall noch nichts gesichert, links und auf dem mittleren Fahrstreifen. Auf der A2 Dortmund Richtung Hannover ist zwischen Dortmund-Nordost und Kamenberg-Kamen nach einem Unfall die Richtungsfahrbahn gesperrt. Auf der A3 Köln Richtung Oberhausen zwischen Kreuz Ratingen Ost und Kreuz Breitscheid steht ein defektes Fahrzeug. Auf der A40 Essen Richtung Duisburg im Bereich Duisburg-Häfen steht ebenfalls ein defektes Fahrzeug. Habt ihr mehr entdeckt? Dann gebt gern Bescheid per WhatsApp an die 0160 339 7000.
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1: Im Moment zeigt sich der Himmel stark bewölkt. Dazu immer wieder mal Schauer bei Tiefstwerten zwischen 18 und 13 Grad. Heute am Mittwoch dann auch wieder viele Wolken am Himmel. Der Regen kann gebietsweise auch mal kräftig ausfallen. Die Höchstwerte 19 bis 23 Grad. Ähnlich am Donnerstag, dann sind auch Gewitter möglich. Ab Freitag, da zeigt sich dann auch mal länger die Sonne.
2: Jetzt das Aktuellste aus der Antenne NRW Verkehrszentrale. Achtung, auf der A448 Südumfahrung Bochum-Dortmund-Witten Richtung Bochum-West zwischen Bochum-Altenbochum und Bochum-Wiemelhausen. Da ist nach einem Unfall noch nichts gesichert, links und auf dem mittleren Fahrstreifen. Auf der A2

0: 2 Dortmund Richtung Hannover ist zwischen Dortmund Nordost und Kamenberg-Kamen nach einem Unfall die Richtungsfahrbahn gesperrt. Auf der A3 Köln Richtung Oberhausen zwischen Kreuz Ratingen Ost und Kreuz Breitscheid steht ein defektes Fahrzeug. Auf der A40 Essen Richtung Duisburg im Bereich Duisburg-Häfen steht ebenfalls ein defektes Fahrzeug. Habt ihr mehr entdeckt, dann gebt gern Bescheid per WhatsApp an die 0160 339 7000.
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1: Löwe. Missverständnisse gilt es heute besonders zu vermeiden. Drücken Sie sich klar aus und ersparen Sie sich jede Menge Kopfschmerzen.
2: Jungfrau.
1: Ihr Charisma und Ihre Kreativität erreichen Ihren Höhepunkt. Diese einzigartige Strahlkraft können Sie mit anderen teilen.
2: Waage.
1: Sie scheuen Veränderungen. Dabei wartet Gutes auf Sie, wenn Sie es nur zulassen.
2: Skorpion.
1: Heute werden Sie womöglich auf die Probe gestellt. Nutzen Sie die Gelegenheit, um aus schwierigen Situationen zu lernen.
2: Schütze.
1: In Ihrer Familie stehen schwierige Zeiten bevor. Mit genügend Hingabe können Sie aber alles wieder ins Lot rücken.
2: Steinbock.
1: Heute ist der Tag, um Dinge zu erledigen, die Sie schon lange aufgeschoben haben, damit Sie sich endlich auf neue Aufgaben konzentrieren können.
2: Wassermann.
1: Eine Chance, Ihre Führungsqualitäten zu zeigen und andere zu inspirieren, steht bevor. Seien Sie selbstbewusst, um Ihr Team zum Erfolg zu führen.
2: Fische.
1: Es ist wichtig, dass Sie heute Ihre Bedürfnisse in der Beziehung klar kommunizieren, damit Sie nicht zu kurz kommen.
2: Widder.
1: Geld ist heute Ihr Ding. Nutzen Sie die Gelegenheit, um Ihre finanzielle Situation zu verbessern und neue Chancen zu ergreifen.
2: Stier.
1: Fürsorglichkeit hat eine heilende Wirkung. Finden Sie die Balance, sich um andere zu sorgen und um sich selbst.
2: Zwillinge.
1: Seien Sie heute besonders einfühlsam und offen für die Perspektiven anderer. So verhindern Sie möglicherweise einen verbitterten Streit.
2: Krebs.
1: Nutzen Sie den heutigen Tag, um neue Ideen zu entwickeln. Beruflich werden Ihnen diese schon bald zugutekommen.
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1: Ich bin Moritz Einzel. Guten Morgen. Die Kontrollen an den deutschen Außengrenzen sollen um ein weiteres halbes Jahr bis Mitte März verlängert werden. Das hat Bundesinnenminister Dobrindt jetzt bei der EU-Kommission angemeldet. Mehr von Thomas Brockt.
2: Eigentlich sollen im Schengen-Raum die Grenzen offen sein. Doch schon seit 2 Jahren gilt das für die deutschen Außengrenzen nicht mehr. Die Bundesregierung will so die Zahl der unerlaubten Einreisen verringern. Kritik daran gibt es immer wieder. Doch jetzt kommt die nächste Verlängerung. Innenminister Dobrindt hatte das schon vor kurzem angekündigt, nach dem Massenansturm von Migranten auf die spanische Exklave Ceuta in Nordafrika.
1: Ein ausgebüxtes Schaf hat in Lüdinghausen einen Bus als Versteck gewählt. Das gescheckte Tier stieg auf dem Betriebsgelände der RVM ohne gültigen Fahrschein in einen geparkten Bus und machte es sich im Fußraum eines Sitzplatzes gemütlich. Die herbeigerufene Polizei war mehr als angetan von dem zutraulichen blinden Passagier, der sogar die Fahrt durch die Waschanlage gelassen überstand. Schließlich nahm der Besitzer das Schaf wohlbehalten in Empfang und so war das Abenteuer nach kurzer Zeit schon wieder beendet. In Rüthen sollen 3 junge Männer für insgesamt 17 Brandstiftungen verantwortlich sein. Sie stehen im Verdacht, Strohballen, Felder, Scheunen und zuletzt ein Waldstück in Rüthen angezündet zu haben. Jetzt wird bekannt, dass 2 der Tatverdächtigen Angehörige der Freiwilligen Feuerwehr waren. Einer wurde direkt am Feuerwehrhaus festgenommen, als er beim Löschen helfen wollte. Experten weisen darauf hin, dass Brandstifter leider nicht selten den Weg in die Feuerwehr suchen, oft aus Geltungsdrang und dem Wunsch nach Anerkennung. Jamal Musiala hat beim 4:2-Testspielsieg des FC Bayern in Heidenheim erneut für einen Schreckmoment gesorgt. Der Nationalspieler brach wie schon im Test gegen Leipzig auf dem Platz zusammen, gab später aber Entwarnung. In den sozialen Medien erklärte der 23-Jährige, bei ihm seien kurz auftretende, aber gut behandelbare Absenzen aufgrund einer neurologischen Störung festgestellt worden. Diese führten zu den jüngsten Zusammenbrüchen. Es gehe ihm aber insgesamt gut, so Musiala.
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1: Es sind heute oft viele Wolken am Himmel und teils regnet es auch. Der Regen kann an manchen Orten auch kräftig ausfallen. Die Temperaturen gehen hoch auf 19 bis 23 Grad. Auch morgen sind örtlich noch Schauer und kurze Gewitter möglich. Es wird etwas wärmer mit Temperaturen zwischen 22 und 25 Grad.
3: Jetzt das Aktuellste aus der Antenne NRW Verkehrszentrale. Achtung, auf der A448 Südumfahrung Bochum-Dortmund-Witten Richtung Bochum-West zwischen Bochum-Altenbochum und Bochum-Wiemelhausen. Da ist nach einem Unfall noch nichts abgesichert, links und in der Mitte. Auch auf der A42 Kamp-Lindfort Richtung Dortmund zwischen Duisburg-Berl und Duisburg-Beeckerwerth ist ein Unfall noch nicht gesichert, dazu stockt es dort. Auf der A2 Dortmund Richtung Hannover zwischen Dortmund-Nordost und Kamenberg-Kamen ist nach einem Unfall die Richtungsfahrbahn gesperrt. Auf der A42 Kamp-Lindfort Richtung Dortmund zwischen Duisburg-Berl und Duisburg-Beeckerwerth stockt es. Auf der A31 Gronau Richtung Oberhausen zwischen Schermbeck und Dorsten habt ihr stockenden Verkehr wegen einer Unfallaufnahme. Habt ihr mehr entdeckt, dann gebt gern Bescheid per WhatsApp an die 0100 60 339 7000.
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4: Einen wunderschönsten guten Morgen nach ganz Nordrhein-Westfalen. Hey, schön, dass ihr mit dabei seid. Ab geht's in den Mittwoch und gleich schon mit Geschenken in der Show, ja. Wenn ihr schon immer mal ins Schokoladenmuseum nach Köln wolltet, dann bleibt mal dabei, denn wir schenken euch die Familientickets. Das sind die Antenne NRW Sommerferien. Eure Gewinnchance gleich in 5 Minuten hier bei mir in der Show.
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0: 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Antenne NRW ist hier mit den besten Hits aller Zeiten. Schönen Mittwochmorgen euch.
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0: 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Das hätte auch gerne Monika aus Hamm. Bist du eine Süße?
2: Ja, natürlich. Okay. Tatsächlich bin ich da noch nie gewesen, obwohl jetzt Köln auch nicht so weit von Hamm weg ist. Ne?
0: Woran lag's bisher? Hat dir niemand die Tickets geschenkt?
2: Nee, genau, hat mir noch nie jemand die Tickets geschenkt.
0: Da muss erst Antenne NRW kommen, oder was?
2: Richtig.
0: Ja gut, das machen wir gerne. Du hast damit dein Familienticket fürs Schokoladenmuseum in Köln gewonnen.
2: Ja super, da freue ich mich.
0: So, herzlichen Glückwunsch, sag uns allen noch, wie dein Lieblingsradiosender heißt.
2: Antenne NRW natürlich.
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0: Mit Dido starten wir gemeinsam in diesen Tag. Antenne NRW hier mit den besten Hits aller Zeiten. Guten Morgen. Na, das wäre doch wirklich mal ein außergewöhnliches Urlaubsmitbringsel. Ich meine, es werden ja immer wieder Dinge am Strand angespült. Ich würde aber mal behaupten, das gab's noch nicht so oft, wenn überhaupt. Eine Touristin hat an einem Strand in Italien im Adria-Urlaub eine Urne gefunden. Ja, ihr habt richtig gehört. Eine Urne hat sie gefunden. Die hat sie dann mal direkt an der Strandbar abgegeben und Gott sei Dank wurde das Teil dann nicht als Cocktailshaker missbraucht, denn da war tatsächlich noch Asche eines Verstorbenen drin. Am Ende landete diese Urne erstmal beim Bürgermeister und jetzt ist natürlich die Frage, wie kam diese Urne an diesen italienischen Strand? Ja, entweder durch eine Seebestattung und sie wurde durch die Strömung eben wieder angespült oder sie wurde vielleicht absichtlich am Strand liegen gelassen. Man weiß es noch nicht. Schauen wir mal. Wobei, so letzter Wille Strandurlaub wäre schon irgendwie auch eine schöne Geschichte, oder?
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Die besten Hits aller Zeiten für euch. Antenne NRW hier. Einen wunderschönen guten Morgen. Kommt gut rein in diesen Mittwoch. Und diese Sendung wird heute Morgen noch zu einer Therapiesitzung, denn heute könnt ihr wirklich mal alles rauslassen. Euren ganzen Frust. Um was es geht, das hört ihr dann um 10 nach 7. Ist ja nicht mehr lang hin. Die Jonas Brothers hört ihr jetzt. Ich bin Marc Neugebauer. Danke euch fürs Einschalten. Yeah.

0: Kaffee in 60 Sekunden.
1: Ich bin Moritz Einzel, guten Morgen. Ein ausgebüxtes Schaf hat in Lüdinghausen einen Bus als Versteck gewählt. Das gescheckte Tier stieg auf dem Betriebsgelände der RVM ohne gültigen Fahrschein in einen geparkten Bus und machte es sich im Fußraum eines Sitzplatzes gemütlich. Die herbeigerufene Polizei war mehr als angetan von dem zutraulichen blinden Passagier, der sogar die Fahrt durch die Waschanlage gelassen überstand. Schließlich nahm der Besitzer das Schaf wohlbehalten in Empfang und so war das Abenteuer nach kurzer Zeit schon wieder beendet. In Rüthen sollen drei junge Männer für insgesamt 17 Brandstiftungen verantwortlich sein. Sie stehen im Verdacht, Strohballen, Felder, Scheunen und zuletzt ein Waldstück in Rüthen angezündet zu haben. Jetzt wird bekannt, dass zwei der Tatverdächtigen Angehörige der Freiwilligen Feuerwehr waren. Einer wurde direkt am Feuerwehrhaus festgenommen, als er beim Löschen helfen wollte. Experten weisen darauf hin, dass Brandstifter leider nicht selten den Weg in die Feuerwehr suchen, oft aus Geltungsdrang und dem Wunsch nach Anerkennung.
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1: Es sind heute oft viele Wolken am Himmel und teils regnet es auch. Der Regen kann an manchen Orten auch kräftig ausfallen. Die Temperaturen gehen hoch auf 19 bis 23 Grad. Auch morgen sind örtlich noch Schauer und kurze Gewitter möglich. Es wird etwas wärmer mit Temperaturen zwischen 22 und 25 Grad.

0: 30 Grad.
1: Jetzt das Aktuellste aus der Antenne NRW Verkehrszentrale. Achtung, auf der A448 Südumfahrung Bochum-Dortmund-Witten Richtung Bochum-West zwischen Bochum-Altenbochum und Bochum-Wiemelhausen. Da ist nach einem Unfall noch nichts abgesichert, links und in der Mitte. Auch auf der A42 Kamp-Lindfort Richtung Dortmund zwischen Duisburg-Berl und Duisburg-Beeckerwerth ist ein Unfall noch nicht gesichert, dazu stockt es dort. Auf der A2 Dortmund Richtung Hannover zwischen Dortmund-Nordost und Kamenberg-Kamen ist nach einem Unfall die Richtungsfahrbahn gesperrt. Auf der A42 Kamp-Lindfort Richtung Dortmund zwischen Duisburg-Berl und Duisburg-Beeckerwerth stockt es. Auf der A31 Gronau Richtung Oberhausen zwischen Schermbeck und Dorsten habt ihr stockenden Verkehr wegen einer Unfallaufnahme. Habt ihr mehr entdeckt, dann gebt gern Bescheid per WhatsApp an die 0100 60 339 7000. 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
3: Guten Morgen, schönen Start in den Mittwoch euch, natürlich gleich mit guten Nachrichten, gleich wie gewohnt die Good News für euch und muss echt sagen, ich mache mich jeden Tag auf die Suche, um die schönsten Nachrichten für euch zu finden, sowas wie das hier, ihr habt die Chance, kostenlos auf Hawaii zu wohnen. Aha, wie das funktioniert, was ihr dafür tun müsstet, ist nichts Schlimmes, all das in 5 Minuten bei mir in den Good News.
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0: Natalie Imbruglia, Torn. Antenne NRW ist hier mit den besten Hits aller Zeiten. Wunderschönen guten Morgen.
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0: Heute Morgen mit guten Nachrichten aus Hawaii und ihr könntet rein theoretisch ein Teil dieser guten Nachricht werden, denn auf Hawaii werden aktuell Freiwillige gesucht, die helfen, gerettete Schweine zu pflegen und dafür könnt ihr dann auch kostenlos auf Hawaii wohnen. Strom, WLAN, alles inklusive, wenn ihr 20 Stunden in der Woche helft, diese Schweinchen zu pflegen, also füttern, Wasser wechseln, Gehege sauber machen und sowas. Ja, ihr braucht keine Vorkenntnisse und die restliche Zeit könnt ihr dann auf Hawaii genießen, ohne dann Geld für eine Unterkunft zu zahlen. Das ist nicht so schlecht. Zwei Fliegen mit einer Klappe nennt man sowas. Ihr habt eine schöne Zeit und tut noch was Gutes. Also solltet ihr den direkten Kontakt zu dieser Farm brauchen, sagt mir Bescheid, bekommt ihr von mir.
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0: Die besten Hits aller Zeiten zum Start in diesen Mittwoch. Aha, Take On Me bei Antenne NRW. Wunderschönen guten Morgen.
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0: Also ich weiß nicht, wie es euch geht, aber ich sehe im Sommer immer wieder Menschen auf dem Beifahrersitz, die mal schön ihre Füße aus dem Autofenster hängen lassen. Habt ihr vielleicht auch schon gesehen? Und heute Morgen wird geklärt, ob das eventuell Probleme geben könnte. Kilian Kost ist unser Antenne NRW Sommeranwalt.
2: Füße aus dem Beifahrerfenster, Sonne auf die Zehen, klingt herrlich, ja. Ist aber rechtlich heikel. Erstens, der Sicherheitsgurt ist damit nicht mehr richtig angelegt. Das ist schon eine bußgeldbewährte Ordnungswidrigkeit. Zweitens muss der Fahrer nach der Straßenverkehrsordnung für die vorschriftsmäßige Besetzung seines Autos sorgen. Und drittens, an einem Schild, einem entgegenkommenden Auto oder auch einem Radfahrer vorbeizufahren, mit Beinen im Wind, das kann richtig böse enden, wie man sich vorstellen kann. Ja. Also Fenster auf, Gesicht in den Wind, das ist erlaubt, Bein raus, lieber nicht.
0: Na schaut mal, dann haben wir das auch geklärt. Dankeschön Kilian Kost, unser Antenne NRW Sommeranwalt, der natürlich auch morgen früh bei mir in der Show ist. Und dann klären wir mal die Frage, ob die Nachbarn was sagen können, wenn man im Sommer wirklich jeden Tag grillt. 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Darf man das? Klären wir morgen früh gegen 20 nach 7 und 20 nach 9 hier bei Antenne NRW.
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Das ist der Sommer für eure Ohren, hier bei Antenne NRW. Auch wenn es momentan viel Regen gibt, aber ich glaube, da sind wir uns einig, den braucht's auch dringend. Auch heute viele Wolken, immer wieder Regen und bis zu 23 Grad in NRW. Schön, dass ihr mit dabei seid.

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1: Ich bin Moritz Einzel, guten Morgen. Die Lockerung des Lkw-Fahrverbots an Sonntagen hat bislang kaum Auswirkungen auf den Verkehr in Deutschland. Das zeigt eine Bilanz des ADAC für das vergangene Wochenende. Demnach gab es am Sonntag sogar weniger Staus als in der Vorwoche. Claudia Wächter berichtet.
2: Größere Probleme gab's nicht, sagt auch der Speditionsverband BGL und betont, wir sind zwar nun flexibler, aber mehr Fahrer haben wir deshalb nicht und auch die Lenkzeiten, die blieben gleich. Weil wegen der niedrigen Pegelstände im Rhein und anderen Flüssen kaum noch Frachtschiffe unterwegs sind, dürfen Lastwagen im Moment auch sonntags fahren. So soll ein Teil der Rohstofftransporte vom Schiff auf die Straße verlagert werden.
1: Am Rhein geht es aufwärts. Das Wasserstraßen- und Schifffahrtsamt rechnet damit, dass der Pegelstand bei Düsseldorf heute wieder von 0 auf 5 cm steigt. Er lag zuletzt schon im Minus und damit so tief wie noch nie. Für Samstag wird ein Pegelstand von 23 cm erwartet. Das wäre aber immer noch sehr niedrig, denn so hoch stand der Rhein beim alten Rekordtief von 2018. Die Kölner Messe wird in der kommenden Woche wieder voll. Die weltgrößte Spielemesse Gamescom hat ab dem kommenden Mittwoch wieder geöffnet. Der Chef der Kölnmesse, Gerald Böse, sieht sie weiter auf Rekordkurs. Mehr als 1600 Aussteller werden erwartet. Böse rechnet auch damit, dass die Besucherzahlen wieder an das vergangene Jahr herankommen. Da waren 357.000 Menschen dabei. Erneuter Schreckmoment beim FC Bayern. Fußballnationalspieler Jamal Musiala ist gestern beim 4:2 Testspielsieg in Heidenheim erneut ohne gegnerische Einwirkung zusammengebrochen und musste vom Platz. Das war ihm schon wenige Tage zuvor im Test gegen Leipzig passiert. Später meldete sich Musiala und erklärte, er habe immer wieder kurz auftretende Absenzen, vergleichbar mit Blackouts. Das sei medikamentös gut behandelbar und insgesamt gehe es ihm gut.
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1: Es sind heute oft viele Wolken am Himmel und teils regnet es auch. Der Regen kann an manchen Orten auch kräftig ausfallen. Die Temperaturen gehen hoch auf 19 bis 23 Grad. Auch morgen sind örtlich noch Schauer und kurze Gewitter möglich. Es wird etwas wärmer mit Temperaturen zwischen 22 und 25 Grad.
3: Jetzt das Aktuellste aus der Antenne NRW Verkehrszentrale. Achtung, auf der A565 Bonn Richtung Merl und Kreuzmeckenheim, da ist eine Unfallstelle noch nicht gesichert, dazu sind Menschen auf der Fahrbahn. Auch auf der A33 Bielefeld Richtung Brilon zwischen Paderborn-Elsen und Paderborn-Zentrum nach einem Unfall bitte extrem vorsichtig, auf dem Standstreifen ist noch nichts abgesichert und Fahrzeugteile liegen auf allen Fahrstreifen. Auf der A2 Hannover Richtung Oberhausen zwischen Dortmund-Nord Ost und Dortmund-Mengede ist nach einem Unfall die Richtungsfahrbahn gesperrt. Da steht ihr rund 45 Minuten länger. Auf der A42 Kamp-Lindfort Richtung Dortmund zwischen Moers-Nord und Duisburg-Beckerwerth wird der Verkehr an einem Unfall vorbeigeführt. Nur ein Fahrstreifen ist frei. Plant hier etwa 37 Minuten mehr ein. Habt ihr mehr entdeckt, dann gebt gern Bescheid per WhatsApp an die 0100 60 339 7000.
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4: An diesem Morgen lassen wir unsere ganzen Aggressionen hier in dieser Show mal raus. Einen wunderschönen guten Morgen euch. So, wir haben gestern Morgen schon drüber gequatscht. Auto, aber auch Fahrradfahrer und Fahrerinnen werden immer aggressiver im Straßenverkehr. So, und damit ihr das nicht im Straßenverkehr rauslasst, lasst es lieber bei mir raus. Was nervt euch am allermeisten im Alltag im Straßenverkehr? Egal, ob ihr mit dem Auto, mit dem Fahrrad oder mit sonst was unterwegs seid. Schickt gerne schon mal eure Nachricht hier direkt in die Show und dann lassen wir in 5 Minuten. Aber sowas von alles raus. Bleibt dabei.
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0: Schönen guten Morgen mit Michael Patrick Kelly bei Antenne NRW. Das sind die besten Hits aller Zeiten. Und diese Sendung heute Morgen ist eine Art Therapiestunde, würde ich sagen, denn heute Morgen lassen wir einfach mal alles raus. Ich hoffe, das wird helfen. Wir haben gestern Morgen schon kurz drüber gesprochen. Auto, aber auch Radfahrer und Fahrerinnen werden immer aggressiver. Das hat eine Langzeitstudie gezeigt und deswegen lasst doch heute Morgen einfach mal alles bei mir raus, was euch so richtig nervt. So, lieber hier als im Straßenverkehr. Jörg zum Beispiel, der hat sich schon in die Show reingemeldet.
1: Guten Morgen, Marc.
2: Morgen.
1: Was mir immer mittlerweile mehr auffällt, ist, dass wenn die Ampel grün ist, dass Leute anfangen, langsamer zu fahren auf die grüne Ampel. Und dann, pack, schaltet sie auf rot. Und du stehst da wie so ein Honk. Das geht mir richtig auf den Zwirn.
0: Jörg, danke dir. So, ist das schon mal raus. Kerstin, auch mit in der Show.
3: Oh, ich bin ja viel auf der Autobahn unterwegs und mich nervt das absolut, wenn die Leute nicht in der Lage sind, den Beschleunigungsstreifen zu nutzen und einfach nur mit 100 auf die Autobahn fahren. Genauso Reißverschlussverfahren kennt irgendwie auch kein Mensch mehr.
0: Kerstin, danke dir und auch Damien unter anderem mit in der Show.
4: Was mir auffällt, ganz besonders, ist, dass Menschen sich nicht mehr an die einfachsten Dinge halten. Wenn 50 ist, kann auch 50 gefahren werden, weil sonst funktioniert die grüne Welle nicht. Wo 30 ist, fahren die teilweise 15.
0: Ja, danke schön, Damien. Also kommt alle in meine Therapiestunde heute Morgen. Lasst alles raus. Ich bin mir sicher, das wird helfen. Ich möchte von euch wissen, was nervt euch so richtig im Straßenverkehr? Ganz egal, ob ihr Auto oder Fahrrad fahrt oder, keine Ahnung, Skateboard, Inliner, whatever. Schickt mir eine Nachricht rein via WhatsApp. 0160 339 7000. Ihr hört Antenne NRW mit den besten Hits aller Zeiten. Schönen Morgen euch.

0: Guten Morgen, schönen Start in den Mittwoch euch mit Ozone, Dragostea den Tee bei Antenne NRW. Das sind die besten Hits aller Zeiten für euch. So, die Therapiestunde bei mir in der Show läuft. Heute Morgen möchte ich, dass ihr alles einfach mal rauslasst, ja, damit es euch besser geht. Denn laut Langzeitstudie werden Auto-, aber auch Fahrradfahrer und Fahrerinnen immer aggressiver. Da müssen wir was tun. Und bevor ihr es dann im Straßenverkehr rauslasst, lasst es heute Morgen lieber bei mir raus. Was nervt euch besonders im Alltag? Auch Genie hat sich reingemeldet.
1: Dass Autofahrer nicht mehr blinken können. Egal, ob sie die Spur wechseln, irgendwie auf der Straße oder abbiegen möchten, aus dem Kreisverkehr rausfahren oder was weiß ich. B, dass sich Fahrradfahrer nicht an die Verkehrsregeln halten, dass sie gegen der Fahrtrichtung fahren und dann meinen, einen als Fußgänger bedrängen zu müssen. Das sind nur zwei von ganz, ganz vielen Punkten, die wirklich sehr anstrengend sind.
0: Also auch Genie, merkt man, ist ein bisschen angefressen, aber dafür ist die Show heute Morgen da. Lasst es raus, es ist Therapiestunde. Was nervt euch so richtig im Straßenverkehr? Ganz egal, ob ihr Auto oder Fahrrad oder sonst was fahrt. WhatsApp zu mir 0160 339 7000.
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R.E.M. bei Antenne NRW, die besten Hits aller Zeiten für euch. 7:35 ist es. Wunderschönen guten Morgen. Freunde, mit dem Rhein geht's aufwärts. Der Pegel steigt wieder. Wie die Prognosen für heute aussehen, das hört ihr gleich. Wir bringen euch auf den aktuellen Stand der Dinge in NRW in 60 Sekunden. Davor aber noch Shania Twain. That don't impress me much. Ich bin Marc Neugebauer. Danke euch fürs Einschalten.

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1: Ich bin Moritz Einzel, guten Morgen. Am Rhein geht es aufwärts. Das Wasserstraßen- und Schifffahrtsamt rechnet damit, dass der Pegelstand bei Düsseldorf heute wieder von 0 auf 5 cm steigt. Er lag zuletzt schon im Minus und damit so tief wie noch nie. Für Samstag wird ein Pegelstand von 23 cm erwartet. Das wäre aber immer noch sehr niedrig. Denn so hoch stand der Rhein beim alten Rekordtief von 2018. Die Kölner Messe wird in der kommenden Woche wieder voll. Die weltgrößte Spielemesse Gamescom hat ab dem kommenden Mittwoch wieder geöffnet. Der Chef der Kölnmesse, Gerald Böse, sieht sie weiter auf Rekordkurs. Mehr als 1600 Aussteller werden erwartet. Böse rechnet auch damit, dass die Besucherzahlen wieder an das vergangene Jahr herankommen. Da waren 357.000 Menschen dabei.
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1: Es sind heute oft viele Wolken am Himmel und teils regnet es auch. Der Regen kann an manchen Orten auch kräftig ausfallen. Die Temperaturen gehen hoch auf 19 bis 23 Grad. Auch morgen sind örtlich noch Schauer und kurze Gewitter möglich. Es wird etwas wärmer mit Temperaturen zwischen 22 und 25 Grad.
2: Jetzt das Aktuellste aus der Antenne NRW Verkehrszentrale. Achtung, auf der A565 Bonn Richtung Merl und Kreuzmeckenheim, da ist eine Unfallstelle noch nicht gesichert, dazu sind Menschen auf der Fahrbahn. Auch auf der A33 Bielefeld Richtung Brilon zwischen Paderborn-Elsen und Paderborn-Zentrum nach einem Unfall bitte extrem vorsichtig, auf dem Standstreifen ist noch nichts abgesichert und Fahrzeugteile liegen auf allen Fahrstreifen. Auf der A2 Hannover Richtung Oberhausen zwischen Dortmund-Nord-Ost und Dortmund-Mengede ist nach einem Unfall die Richtungsfahrbahn gesperrt, da steht ihr rund 45 Minuten länger. Auf der A42 Kamp-Lindfort Richtung Dortmund zwischen Moers-Nord und Duisburg-Beckerwerth wird der Verkehr an einem Unfall vorbeigeführt, nur ein Fahrstreifen ist frei, plant hier etwa 37 Minuten mehr ein. Habt ihr mehr entdeckt, dann gebt gern Bescheid per WhatsApp an die 0100 60 339 7000.
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3: Guten Morgen, schönen Mittwoch euch und jeden Mittwoch hier bei mir in der Show euer Film- und Serien-Update Kino und Couch. Und da sprechen wir heute Morgen über einen Mann, der so gerne mal nach Sizilien möchte. Und da denkt man sich, ja, das ist doch machbar. Er für ihn nicht, hat keine finanziellen und auch keine gesundheitlichen Gründe und trotzdem ist es für den kaum machbar, nach Sizilien zu kommen. Warum genau? Ja, das hört ihr in 5 Minuten in Kino und Couch, euer Film- und Serien-Update.
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1: Morgen mit Calvin Jones bei Antenne NRW. Die besten Hits aller Zeiten für euch und gleich noch mehr Hits, unter anderem von Pink, Don't Let Me Get Me. Und davor hört ihr gleich noch Donna Summer bei uns.
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1: Ja, wir schauen mittwochs schon, was im Kino anläuft, damit ihr auch ein bisschen planen könnt. Ab morgen gibt's einen Film über einen Mann aus der DDR, der gerne mal nach Sizilien reisen würde. Das ist sein Traum, nur darf er die DDR nicht verlassen. Spaziergang nach Syrakus, so heißt der Film mit Charlie Hübner, und Sebastian Will aus unserer Kinoredaktion hat ihn schon gesehen.
3: Paul Gombitz steht mitten im Leben. Zusammen mit seiner Frau Anne lebt er Anfang der 80er Jahre in Rostock an der Ostsee, also mitten in der DDR. Und Paul hat einen großen Traum.
4: Kennst du den Schriftsteller Johann Gottfried Säume? Er ist damals einfach losgewandert bis ans Ende von Europa. Spaziergang nach Syrakus. Ich dachte mir, das mache ich auch. Aber dann wieder zurück in meine kleine DDR. Es ist Wahnsinn.
3: Für seine Frau Anne grenzt das wirklich an Wahnsinn. Aus der DDR ausreisen ist für normale Bürger strengstens verboten. Aber Paul lässt das schöne Syrakus auf Sizilien, dieser Traum von der Freiheit, nicht mehr los. Also schmiedet er heimlich einen Plan. Er will es über die Ostsee versuchen, macht einen Segelschein und legt sich nach und nach Geld für sein großes Abenteuer zurück.
5: Was ist das? Hab ich bei dir gefunden?
6: Das sind 4000 Mark West!
4: Egal, wohin ich mit meinem Boot abdrifte, ich werde immer wiederkommen.
3: Das Besondere an dem Film ist, dass Paul nicht für immer aus der DDR fliehen will. Er will frei sein, ausreisen und wieder heimkehren können. Vor Paul liegt jedenfalls in Spaziergang nach Syrakus ein spannendes Abenteuer mit ganz viel Herz und Humor.
1: Dankeschön, Sebastian, und euch allen, falls ihr reinschaut. Ganz viel Spaß im Kino.
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0: So klingen die besten Hits aller Zeiten. Die großartige Pink bei Antenne NRW. Wunderschönen guten Morgen euch. Und darüber spricht Nordrhein-Westfalen an diesem Morgen. In Lüdinghausen wollte ein Schaf wohl den Bus nehmen. War allerdings eine sehr kurze Reise, das kann ich schon mal sagen. Dieses Schaf ist ausgebüxt und auf das Betriebsgelände des RVM in Lüdinghausen gelaufen. Da ist es dann auch in einen Bus eingestiegen, der in einer Halle abgestellt war und hat sich's mal schön gemütlich gemacht. Mit dem großen Roadtrip wurde es dann aber nichts. Das Schaf wurde vorher entdeckt. Für den Bus ging's dann zwar noch inklusive Schaf durch die Waschanlage, dann ging's aber auch wieder nach Hause. Ja, muss man auch sagen, da muss man hart bleiben, ganz egal ob Mensch oder Tier. Ohne Ticket wird nicht gefahren.
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Roy Orbison, You Got It, bei Antenne NRW, die besten Hits aller Zeiten für euch. Wunderschönen guten Morgen um 7:07. So schlürft ihr mal euer Käffchen, dann geht ihr ins Badezimmer und nach diesem Tag wäre doch die Hälfte der Arbeitswoche schon fast geschafft. Sieht doch gut aus. Rein geht's in den Tag mit Shawn Mendes und Stitches. Ich bin Marc Neugebauer, danke euch fürs Einschalten.

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1: Ich bin Moritz Einzel. Guten Morgen. In den USA hat ein Prozess gegen den Meta-Konzern begonnen. Es geht darum, ob dessen Online-Plattformen Facebook und Instagram süchtig machen. Mehrere Bundesstaaten werfen Meta vor, Kinder bewusst abhängig von den Social-Media-Plattformen zu machen. Die Kläger fordern, dass Meta etwa das Endlos-Scrollen einschränkt. Dem Konzern droht eine milliardenschwere Geldstrafe. Ein ausgebüxtes Schaf hat in Lüdinghausen einen Bus als Versteck gewählt. Das gescheckte Tier stieg auf dem Betriebsgelände der RVM ohne gültigen Fahrschein in einen geparkten Bus und machte es sich im Fußraum eines Sitzplatzes gemütlich. Die herbeigerufene Polizei war mehr als angetan von dem zutraulichen blinden Passagier, der sogar die Fahrt durch die Waschanlage gelassen überstand. Schließlich nahm der Besitzer das Schaf wohlbehalten in Empfang und so war das Abenteuer nach kurzer Zeit schon wieder beendet. In Rüthen sollen drei junge Männer für insgesamt 17 Brandstiftungen verantwortlich sein. Sie stehen im Verdacht, Strohballen, Felder, Scheunen und zuletzt ein Waldstück in Rüthen angezündet zu haben. Jetzt wird bekannt, dass zwei der Tatverdächtigen Angehörige der Freiwilligen Feuerwehr waren. Einer wurde direkt am Feuerwehrhaus festgenommen, als er beim Löschen helfen wollte. Experten weisen darauf hin, dass Brandstifter leider nicht selten den Weg in die Feuerwehr suchen, oft aus Geltungsdrang und dem Wunsch nach Anerkennung. Stürmer Niklas Füllkrug kehrt zum Fußball-Bundesligisten Werder Bremen zurück. Der 33-Jährige wird für ein Jahr von Premier League-Absteiger West Ham United ausgeliehen. Füllkrug freut sich auf die Bremer Fans.
2: Da ich bei Werder nicht nur die glorreichen Zeiten erlebt habe, sondern auch den Abstieg in die zweite Liga miterlebt habe, weiß ich natürlich, dass man auf diese Fans zu 100% zählen kann. Und ich glaube, das zeichnet Werder aus und ich freue mich auf jeden Einzelnen.
1: In Deutschland hatte Füllkrug zuletzt für Borussia Dortmund gespielt und 2024 das Champions League-Finale erreicht.
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1: Es sind heute oft viele Wolken am Himmel und teils regnet es auch. Der Regen kann an manchen Orten auch kräftig ausfallen. Die Temperaturen gehen hoch auf 19 bis 23 Grad. Auch morgen sind örtlich noch Schauer und kurze Gewitter möglich. Es wird etwas wärmer mit Temperaturen zwischen 22 und 25 Grad.
3: Jetzt das Aktuellste aus der Antenne NRW Verkehrszentrale. Achtung, auf der A2 Hannover Richtung Oberhausen zwischen Lünen Süd und Dortmund Mengede. Nach einem Unfall ist noch nichts abgesichert, da stockt es auch heftig, plant mindestens eine Stunde mehr ein. Achtung, auf der A565 Bonn Richtung Meckenheim zwischen Merl und Kreuz Meckenheim, da ist ein Unfall noch nicht gesichert, außerdem sind Personen auf der Fahrbahn. Auf der A2 Hannover Richtung Oberhausen zwischen Lünen Süd und Dortmund Mengede steht der längste Stau, mindestens eine Stunde plus. Auf der A42 Kamp-Lindfort Richtung Dortmund zwischen Duisburg-Berl und Duisburg-Bekerwerth zieht es sich nach einem Unfall, ihr kommt links an der Stelle vorbei. Habt ihr mehr entdeckt, dann gebt gern Bescheid per WhatsApp an die 0160 339 7000.
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4: Einen wunderschönsten guten Morgen nach ganz Nordrhein-Westfalen. Hey, schön, dass ihr mit dabei seid. Ab geht's in den Mittwoch und gleich schon mit Geschenken in der Show, ja. 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Das sind die Antenne NRW Sommerferien. Eure Gewinnchance gleich in 5 Minuten hier bei mir in der Show.
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0: Sabrina Carpenter, Taste bei Antenne NRW, die besten Hits aller Zeiten für euch. Wunderschönen guten Morgen.
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0: 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Bist du eine Süße?
2: Ja, natürlich. Okay. Tatsächlich bin ich da noch nie gewesen, obwohl jetzt Köln auch nicht so weit von Hamm weg ist. Ne?
0: Woran lag's bisher? Hat dir niemand die Tickets geschenkt?
2: Na nee, genau, hat mir noch nie jemand die Tickets geschenkt.
0: Da muss erst Antenne NRW kommen, oder was?
2: Richtig.
0: Ja gut, das machen wir gerne. Du hast damit dein Familienticket fürs Schokoladenmuseum in Köln gewonnen.
2: Ja super, da freue ich mich.
0: So, herzlichen Glückwunsch, sag uns allen noch, wie dein Lieblingsradiosender heißt.
2: Antenne NRW natürlich.
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0: angenehmen Start in diesen Morgen mit Craig David, 7 Days bei Antenne NRW. Wir haben die besten Hits aller Zeiten für euch. Ich merke heute Morgen, das tut euch richtig gut. So, deswegen lasst es raus. Wir haben gestern Morgen hier in der Show drüber gesprochen, dass die Menschen im Straßenverkehr immer aggressiver werden. Ist übrigens völlig egal, ob Auto- oder Radfahrer und Fahrerinnen. Und ich sage heute Morgen, lasst es nicht auf der Straße, lasst es bei mir in der Sendung raus. Was nervt euch so richtig? Bettina hat sich auch gemeldet.
1: Ich bin ja berufsbedingt sehr viel auf der Straße unterwegs mit dem Auto. Und ich habe manchmal das Gefühl, ich arbeite hier in der größten offenen Psychiatrie. Die Leute sind dermaßen aggressiv, aber was es bei mir auf alle Fälle geben würde, das wären Nummernschilder für Fahrräder, denn die haben mit nichts einen Vertrag. Am besten sind ja die, die einen Helm aufhaben, einem noch den Stinkefinger zeigen, aber über Rot fahren. Also erlebe ich täglich mehrmals, da frage ich mich dann auch, wo ist die Polizei?
0: Bettina, danke dir für deine Nachricht. Sandro heute Morgen auch dabei.
2: Den Autofahrer, die auf der linken Spur nichts zu suchen haben, und ich bin da wirklich keiner, der da so Lichttucken gibt oder sonstiges oder Licht auffährt, aber das ist echt mittlerweile auch total gefährlich. Die schießen manchmal aus der mittleren oder aus der rechten Spur nach links mit gerade mal 10 km/h mehr wie ihren Vorgänger, und das ist total gefährlich und es ist auch echt nervend, wenn du die ganze Zeit jemanden vor dir hast, obwohl die Straßen frei sein.
0: Sandro, auch dir vielen Dank. Die Menschen im Straßenverkehr werden immer aggressiver. Lasst es nicht da, lasst es heute Morgen bei mir raus. Was nervt euch so richtig? WhatsApp in die Show 0160 339 7000 und dann kommt gut und sicher an.
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Guten Morgen mit Antenne NRW, die besten Hits aller Zeiten für euch. 5 Minuten vor 8:30 ist es. So, gleich bringen wir euch auf den aktuellen Stand der Dinge, damit ihr top informiert in diesen Mittwoch kommt. Wir schauen gleich unter anderem in den Kreis Soest, denn da sollen 3 junge Männer für insgesamt 17 Brandstiftungen verantwortlich sein. So, was die 3 gemacht haben sollen, das hört ihr gleich in NRW in 60 Sekunden. Davor gibt's noch Clock, Clock und Sorry. Antenne NRW ist hier. 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

0: Ich bin Moritz Einzel. Guten Morgen. Ein ausgebüxtes Schaf hat in Lüdinghausen einen Bus als Versteck gewählt. Das gescheckte Tier stieg auf dem Betriebsgelände der RVM ohne gültigen Fahrschein in einen geparkten Bus und machte es sich im Fußraum eines Sitzplatzes gemütlich. Die herbeigerufene Polizei war mehr als angetan von dem zutraulichen blinden Passagier, der sogar die Fahrt durch die Waschanlage gelassen überstand. Schließlich nahm der Besitzer das Schaf wohlbehalten in Empfang und so war das Abenteuer nach kurzer Zeit schon wieder beendet. In Rüthen sollen drei junge Männer für insgesamt 17 Brandstiftungen verantwortlich sein. Sie stehen im Verdacht, Strohballen, Felder, Scheunen und zuletzt ein Waldstück in Rüthen angezündet zu haben. Jetzt wird bekannt, dass zwei der Tatverdächtigen Angehörige der Freiwilligen Feuerwehr waren. Einer wurde direkt am Feuerwehrhaus festgenommen, als er beim Löschen helfen wollte. Experten weisen darauf hin, dass Brandstifter leider nicht selten den Weg in die Feuerwehr suchen, oft aus Geltungsdrang und dem Wunsch nach Anerkennung.
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0: Es sind heute oft viele Wolken am Himmel und teils regnet es auch. Der Regen kann an manchen Orten auch kräftig ausfallen. Die Temperaturen gehen hoch auf 19 bis 23 Grad. Auch morgen sind örtlich noch Schauer und kurze Gewitter möglich. Es wird etwas wärmer mit Temperaturen zwischen 22 und 25 Grad.
2: Jetzt das Aktuellste aus der Antenne NRW Verkehrszentrale. Achtung, auf der A2 Hannover Richtung Oberhausen zwischen Lünen Süd und Dortmund Mengede. Nach einem Unfall ist noch nichts abgesichert, da stockt es auch heftig, plant mindestens eine Stunde mehr ein. Achtung, auf der A565 Bonn Richtung Meckenheim zwischen Merl und Kreuzmeckenheim. Da ist ein Unfall noch nicht gesichert, außerdem sind Personen auf der Fahrbahn. Auf der A2 Hannover Richtung Oberhausen zwischen Lünen Süd und Dortmund Mengede steht der längste Stau, mindestens eine Stunde plus. Auf der A42 Kamp-Lindfort Richtung Dortmund zwischen Duisburg-Berl und Duisburg-Bekerwerth zieht es sich nach einem Unfall, ihr kommt links an der Stelle vorbei. Habt ihr mehr entdeckt, dann gebt gern Bescheid per WhatsApp an die 0160 339 7000.
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3: Guten Morgen, schönen Start in den Mittwoch euch, natürlich gleich mit guten Nachrichten, gleich wie gewohnt die Good News für euch und muss echt sagen, ich mache mich jeden Tag auf die Suche, um die schönsten Nachrichten für euch zu finden, sowas wie das hier, ihr habt die Chance, kostenlos auf Hawaii zu wohnen. Aha, wie das funktioniert, was ihr dafür tun müsstet, ist nichts Schlimmes, all das in 5 Minuten bei mir in den Good News.
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0: Wir spielen euch die besten Hits aller Zeiten. Roxette bei Antenne NRW. Wunderschönen guten Morgen und gleich noch mehr Hits, unter anderem von Michael Jackson. Und davor hört ihr noch Laurel bei uns.
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0: Heute Morgen mit guten Nachrichten aus Hawaii und ihr könntet rein theoretisch ein Teil dieser guten Nachricht werden, denn auf Hawaii werden aktuell Freiwillige gesucht, die helfen, gerettete Schweine zu pflegen, und dafür könnt ihr dann auch kostenlos auf Hawaii wohnen. Strom, WLAN, alles inklusive, wenn ihr 20 Stunden in der Woche helft, diese Schweinchen zu pflegen, also füttern, Wasser wechseln, Gehege sauber machen und sowas. Ja, ihr braucht keine Vorkenntnisse und die restliche Zeit könnt ihr dann auf Hawaii genießen, ohne dann Geld für eine Unterkunft zu zahlen. Das ist nicht so schlecht. Zwei Fliegen mit einer Klappe nennt man sowas. Ihr habt eine schöne Zeit und tut noch was Gutes. Also solltet ihr den direkten Kontakt zu dieser Farm brauchen, sagt mir Bescheid, bekommt ihr von mir.
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0: Michael Jackson für euch bei Antenne NRW, die besten Hits aller Zeiten. Guten Morgen, kommt gut rein in diesen Mittwoch.
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0: Also ich weiß nicht, wie es euch geht, aber ich sehe im Sommer immer wieder Menschen auf dem Beifahrersitz, die mal schön ihre Füße aus dem Autofenster hängen lassen. Habt ihr vielleicht auch schon gesehen? Und heute Morgen wird geklärt, ob das eventuell Probleme geben könnte. Kilian Kost ist unser Antenne NRW Sommeranwalt.
2: Füße aus dem Beifahrerfenster, Sonne auf die Zehen, klingt herrlich, ja. Ist aber rechtlich heikel. Erstens, der Sicherheitsgurt ist damit nicht mehr richtig angelegt. Das ist schon eine bußgeldbewährte Ordnungswidrigkeit. Zweitens muss der Fahrer nach der Straßenverkehrsordnung für die vorschriftsmäßige Besetzung seines Autos sorgen. Und drittens, an einem Schild, einem entgegenkommenden Auto oder auch einem Radfahrer vorbeizufahren, mit Beinen im Wind, das kann richtig böse enden, wie man sich vorstellen kann. Ja. Also Fenster auf, Gesicht in den Wind, das ist erlaubt, Bein raus, lieber nicht.
0: Na schaut mal, dann haben wir das auch geklärt. Dankeschön Kilian Kost, unser Antenne NRW Sommeranwalt, der natürlich auch morgen früh bei mir in der Show ist. Und dann klären wir mal die Frage, ob die Nachbarn was sagen können, wenn man im Sommer wirklich jeden Tag grillt. 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Darf man das? Klären wir morgen früh gegen 20 nach 7 und 20 nach 9 hier bei Antenne NRW.
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gerade wieder einen großen Schluck von meinem kalten Kaffee hier genommen. Aber ich mag das ja, mir schmeckt das tatsächlich. Wahrscheinlich bin ich der Einzige, aber geht für mich voll klar. Hey, hier ist Antenne NRW mit den besten Hits aller Zeiten. 8:05 ist es, schön, dass ihr mit dabei seid. Kommt gut rein in den Tag jetzt mit Bruno Mars und The Lazy Song. Es ist schon Mittwoch, Freunde. Ich bin Marc Neugebauer, danke euch fürs Einschalten. 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
1: Ich bin Moritz Einzel. Guten Morgen. Mehr Hitzeschutz festgeschrieben im Grundgesetz, das wünscht sich die SPD und erhält damit viel Zuspruch. Knapp 2/3 der Menschen in Deutschland sind dafür. Das geht aus einer Umfrage der Nachrichtenagentur dpa hervor. Bundesbauministerin Huberts sagte im ZDF, hier gehe es um etwas sehr Essentielles.
2: Die Union, die hat natürlich ihre Bauchschmerzen, da Mehrheiten auch einzugehen. Aber wenn wir uns um das große ganze Thema kümmern wollen und auch müssen, dann muss man das auch mal ein Stück weit auf Seite legen. Und darum wird es auch nächste Woche bei unserer Kabinettsklausur in Berlin gehen.
1: Aus dem Klimawandel müsse man eine Gemeinschaftsaufgabe machen, so Huberts. Es hat eine Weile gedauert, aber die A2 ist wieder frei. Nach einem kompletten Tag Vollsperrung können Autos wieder über die Autobahn bei Kamen fahren. Der Baukran, der von einem umgekippten Transporter gefallen war und die Straße blockiert hatte, ist inzwischen geborgen. Weil die Bergung kompliziert war, konnte der Kran lange nicht abtransportiert werden. Außerdem musste die Fahrbahn gereinigt werden, weil Kraftstoff ausgelaufen war. Was in Flugzeugen als Handgepäck gilt, kann schon mal verwirrend sein. Jede Airline hat ja ihre eigenen Regeln. Was aber definitiv nicht im Rucksack mitkommen sollte, ist ein Schlagring. Weil den ein 36-Jähriger am Flughafen Köln-Bonn dabei hatte, musste er 500 Euro zahlen. Er hat angegeben, dass er den Schlagring versehentlich dabei hatte. Ohne Schlagring durfte er weiter nach Griechenland. Die Bundespolizei hat aber ein Strafverfahren eingeleitet. Ein Mittelfeldstratege für den FC Barcelona und Trainer Hansi Flick. Spaniens Weltmeisterkapitän Rodri wechselt von Manchester City zum katalanischen Traditionsklub. Wie Barça mitgeteilt hat, erhält der 30-Jährige einen Vertrag bis 2030. Bei der Weltmeisterschaft in den USA, Mexiko und Kanada war Rodri als bester Spieler ausgezeichnet worden.
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1: Es sind heute oft viele Wolken am Himmel und teils regnet es auch. Der Regen kann an manchen Orten auch kräftig ausfallen. Die Temperaturen gehen hoch auf 19 bis 23 Grad. Auch morgen sind örtlich noch Schauer und kurze Gewitter möglich. Es wird etwas wärmer mit Temperaturen zwischen 22 und 25 Grad.
3: Jetzt das Aktuellste aus der Antenne NRW Verkehrszentrale. A2 Hannover Richtung Oberhausen. Zwischen Lünen Süd und Dortmund Mengede hat es gekracht. Die Unfallstelle ist noch nicht gesichert. Dazu staut es sich dort schon, plant mindestens eine Stunde mehr ein. Achtung, auf der A565 Bonn Richtung Meckenheim zwischen Merl und Kreuzmeckenheim. Da gibt es eine nicht gesicherte Unfallstelle und Menschen auf der Fahrbahn. Auf der A45 Hagen Richtung Dortmund zwischen Kreuz Hagen und Kreuz Dortmund-Witten stockt es auf 7 Kilometern. Ihr braucht etwa 8 Minuten länger. Auch auf der A1 Münster Richtung Köln zwischen Kamen Zentrum und dem Westhofener Kreuz geht es nur zäh voran, plant rund 8 Minuten mehr ein. Habt ihr mehr entdeckt, dann gebt gern Bescheid per WhatsApp an die 0160 339 7000.
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4: An diesem Morgen lassen wir unsere ganzen Aggressionen hier in dieser Show mal raus. Einen wunderschönen guten Morgen euch. So, wir haben gestern Morgen schon drüber gequatscht. Auto, aber auch Fahrradfahrer und Fahrerinnen werden immer aggressiver im Straßenverkehr. So, und damit ihr das nicht im Straßenverkehr rauslasst, lasst es lieber bei mir raus. Was nervt euch am allermeisten im Alltag im Straßenverkehr? Egal, ob ihr mit dem Auto, mit dem Fahrrad oder mit sonst was unterwegs seid. Schickt gerne schon mal eure Nachricht hier direkt in die Show und dann lassen wir in 5 Minuten. Aber sowas von alles raus. Bleibt dabei.
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0: Danke euch fürs Einschalten. Zoe Wees bei Antenne NRW. Das sind die besten Hits aller Zeiten. Und diese Sendung heute Morgen ist eine Art Therapiestunde, würde ich sagen. Denn heute Morgen lassen wir einfach mal alles raus. Ich hoffe, das wird helfen. Wir haben gestern Morgen schon kurz drüber gesprochen. Auto, aber auch Radfahrer und Fahrerinnen werden immer aggressiver. Das hat eine Langzeitstudie gezeigt. Und deswegen lasst doch heute Morgen einfach mal alles bei mir raus, was euch so richtig nervt. So, lieber hier als im Straßenverkehr. Jörg zum Beispiel, der hat sich schon in die Show reingemeldet.
1: Guten Morgen, Marc.
2: Morgen.
1: Was mir immer mittlerweile mehr auffällt, ist, dass, wenn die Ampel grün ist, dass Leute anfangen, langsamer zu fahren auf die grüne Ampel. Und dann, pack, schaltet sie auf rot. Und du stehst da wie so ein Honk. Das geht mir richtig auf den Zwirn.
0: Jörg, danke dir. So, ist das schon mal raus. Kerstin, auch mit in der Show.
3: Oh, ich bin ja viel auf der Autobahn unterwegs und mich nervt das absolut, wenn die Leute nicht in der Lage sind, den Beschleunigungsstreifen zu nutzen und einfach mal mit 100 auf die Autobahn fahren. Genauso Reißverschlussverfahren kennt irgendwie auch kein Mensch mehr.
0: Kerstin, danke dir und auch Damien unter anderem mit in der Show.
4: Was mir auffällt, ganz besonders, ist, dass Menschen sich nicht mehr an die einfachsten Dinge halten. Wenn 50 ist, kann auch 50 gefahren werden, weil sonst funktioniert die grüne Welle nicht. Wo 30 ist, fahren die teilweise 15.
0: Ja, danke schön, Damien. Also kommt alle in meine Therapiestunde heute Morgen. Lasst alles raus. Ich bin mir sicher, das wird helfen. Ich möchte von euch wissen, was nervt euch so richtig im Straßenverkehr? Ganz egal, ob ihr Auto oder Fahrrad fahrt oder, keine Ahnung, Skateboard, Inliner, whatever. Schickt mir eine Nachricht rein via WhatsApp. 0160 339 7000. Ihr hört Antenne NRW mit den besten Hits aller Zeiten. Schönen Morgen euch.

0: Lou Bega, Mambo Number 5. Das ist der Sound von Antenne NRW. Wir spielen euch die besten Hits aller Zeiten. Schönen guten Morgen. So, die Therapiestunde bei mir in der Show läuft. Heute Morgen möchte ich, dass ihr alles einfach mal rauslasst, ja, damit es euch besser geht. Denn laut Langzeitstudie werden Auto-, aber auch Fahrradfahrer und Fahrerinnen immer aggressiver. Da müssen wir was tun. Und bevor ihr es dann im Straßenverkehr rauslasst, lasst es heute Morgen lieber bei mir raus. Was nervt euch besonders im Alltag? Auch Genie hat sich reingemeldet.
1: Ah, dass Autofahrer nicht mehr blinken können. Egal, ob sie die Spur wechseln, irgendwie auf der Straße oder abbiegen möchten oder aus dem Kreisverkehr herausfahren oder was weiß ich. B, dass sich Fahrradfahrer nicht an die Verkehrsregeln halten, dass sie gegen der Fahrtrichtung fahren und dann meinen, einen als Fußgänger bedrängen zu müssen. Das sind nur zwei von ganz, ganz vielen Punkten, die wirklich sehr anstrengend sind.
0: Also auch Genie, merkt man, ist ein bisschen angefressen, aber dafür ist die Show heute Morgen da. Lasst es raus. Es ist Therapiestunde. Was nervt euch so richtig im Straßenverkehr? Ganz egal, ob ihr Auto oder Fahrrad oder sonst was fahrt. WhatsApp zu mir 0160 339 7
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Rihanna bei Antenne NRW, die besten Hits aller Zeiten für euch. Wunderschönen guten Morgen um 9:55. So, wenn ihr demnächst nochmal irgendwann wegfliegt, schaut nochmal ganz genau rein, was in eurem Handgepäck alles so drin ist. Denn ein 36-Jähriger hatte am Flughafen Köln-Bonn was dabei, was nicht so gern gesehen wird. Deswegen gibt's jetzt auch 500 Euro Strafe für ihn. Was genau passiert ist, das hört ihr gleich gegen 9:30 in NRW in 60 Sekunden. Da bringen wir euch dann mal auf den aktuellen Stand der Dinge. REM hört ihr jetzt bei Antenne NRW. Ich bin Marc Neugebauer. Schön, dass ihr dabei seid.

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1: Ich bin Moritz Einzel. Guten Morgen. Es hat eine Weile gedauert, aber die A2 ist wieder frei. Nach einem kompletten Tag Vollsperrung können Autos wieder über die Autobahn bei Kamen fahren. Der Baukran, der von einem umgekippten Transporter gefallen war und die Straße blockiert hatte, ist inzwischen geborgen. Weil die Bergung kompliziert war, konnte der Kran lange nicht abtransportiert werden. Außerdem musste die Fahrbahn gereinigt werden, weil Kraftstoff ausgelaufen war. Was in Flugzeugen als Handgepäck gilt, kann schon mal verwirrend sein. Jede Airline hat ja ihre eigenen Regeln. Was aber definitiv nicht im Rucksack mitkommen sollte, ist ein Schlagring. Weil den ein 36-Jähriger am Flughafen Köln-Bonn dabei hatte, musste er 500 Euro zahlen. Er hat angegeben, dass er den Schlagring versehentlich dabei hatte. Ohne Schlagring durfte er weiter nach Griechenland. Die Bundespolizei hat aber ein Strafverfahren eingeleitet.
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1: Es sind heute oft viele Wolken am Himmel und teils regnet es auch. Der Regen kann an manchen Orten auch kräftig ausfallen. Die Temperaturen gehen hoch auf 19 bis 23 Grad. Auch morgen sind örtlich noch Schauer und kurze Gewitter möglich. Es wird etwas wärmer mit Temperaturen zwischen 22 und 25 Grad.
2: Jetzt das Aktuellste aus der Antenne NRW Verkehrszentrale. A2 Hannover Richtung Oberhausen. Zwischen Lünen Süd und Dortmund Mengede hat es gekracht. Die Unfallstelle ist noch nicht gesichert. Dazu staut es sich dort schon, plant mindestens eine Stunde mehr ein. Achtung, auf der A565 Bonn Richtung Meckenheim zwischen Merl und Kreuzmeckenheim. Da gibt es eine nicht gesicherte Unfallstelle und Menschen auf der Fahrbahn. Auf der A45 Hagen Richtung Dortmund zwischen Kreuz Hagen und Kreuz Dortmund Witten stockt es auf 7 Kilometern. Ihr braucht etwa 8 Minuten länger. Auch auf der A1 Münster Richtung Köln zwischen Kamen Zentrum und dem Westhofener Kreuz geht es nur zäh voran, plant rund 8 Minuten mehr ein. Habt ihr mehr entdeckt, dann gebt gern Bescheid per WhatsApp an die 0160 339 7000.
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3: Guten Morgen, schönen Mittwoch euch und jeden Mittwoch hier bei mir in der Show euer Film- und Serien-Update Kino und Couch. Und da sprechen wir heute Morgen über einen Mann, der so gerne mal nach Sizilien möchte. Und da denkt man sich, ja, das ist doch machbar. Er für ihn nicht. Hat keine finanziellen und auch keine gesundheitlichen Gründe und trotzdem ist es für den kaum machbar, nach Sizilien zu kommen. Warum genau? Ja, das hört ihr in 5 Minuten in Kino und Couch, euer Film- und Serienupdate.
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0: Taylor Swift und Post Malone bei Antenne NRW, die besten Hits aller Zeiten für euch. Wunderschönen guten Morgen. Viel mehr Hits gleich noch für euch, unter anderem von Robbie Williams. Und davor hört ihr Tom Petty, Learning to Fly.
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0: Ja, wir schauen mittwochs schon, was im Kino anläuft, damit ihr auch ein bisschen planen könnt. Ab morgen gibt's einen Film über einen Mann aus der DDR, der gerne mal nach Sizilien reisen würde. Das ist sein Traum, nur darf er die DDR nicht verlassen. Spaziergang nach Syrakus, so heißt der Film mit Charlie Hübner, und Sebastian Will aus unserer Kinoredaktion hat ihn schon gesehen.
2: Paul Gombitz steht mitten im Leben. Zusammen mit seiner Frau Anne lebt er Anfang der 80er Jahre in Rostock an der Ostsee, also mitten in der DDR. Und Paul hat einen großen Traum.
3: Kennst du den Schriftsteller Johann Gottfried Solme? Der ist damals einfach losgewandert bis ans Ende von Europa. Spaziergang nach Syrakus. Ich dachte mir, das mache ich auch. Aber dann wieder zurück in meine kleine DDR. Das ist Wahnsinn.
2: Für seine Frau Anne grenzt das wirklich an Wahnsinn. Aus der DDR ausreisen ist für normale Bürger strengstens verboten. Aber Paul lässt das schöne Syrakus auf Sizilien, dieser Traum von der Freiheit, nicht mehr los. Also schmiedet er heimlich einen Plan. Er will es über die Ostsee versuchen, macht einen Segelschein und legt sich nach und nach Geld für sein großes Abenteuer zurück.
4: Was ist das? Hab ich bei dir gefunden, Paul.
5: Das sind 4000 Mark West.
3: Egal, wohin ich mit meinem Boot abdrifte, ich werde immer wiederkommen.
2: Das Besondere an dem Film ist, dass Paul nicht für immer aus der DDR fliehen will. Er will frei sein, ausreisen und wieder heimkehren können. Vor Paul liegt jedenfalls in Spaziergang nach Syrakus ein spannendes Abenteuer mit ganz viel Herz und Humor.
0: Dankeschön, Sebastian, und euch allen, falls ihr reinschaut. Ganz viel Spaß im Kino.
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0: Guten Morgen mit Robbie Williams bei Antenne NRW. Wir haben die besten Hits aller Zeiten für euch. Und darüber spricht Nordrhein-Westfalen an diesem Morgen. In Lüdinghausen wollte ein Schaf wohl den Bus nehmen. War allerdings eine sehr kurze Reise, das kann ich schon mal sagen. Dieses Schaf ist ausgebüxt und auf das Betriebsgelände des RVM in Lüdinghausen gelaufen. Da ist es dann auch in einen Bus eingestiegen, der in einer Halle abgestellt war und hat sich's mal schön gemütlich gemacht. Mit dem großen Roadtrip wurde es dann aber nichts. Das Schaf wurde vorher entdeckt. Für den Bus ging's dann zwar noch inklusive Schaf durch die Waschanlage, dann ging's aber auch wieder nach Hause. Ja, muss man auch sagen, da muss man hart bleiben, ganz egal ob Mensch oder Tier. Ohne Ticket wird nicht gefahren.
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Queen bei Antenne NRW, die besten Hits aller Zeiten für euch. Kurz vor 10, ich bin Marc Neugebauer und ich bin jetzt raus. 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Jetzt ab 10 Uhr übernimmt Kollegin Anne Graul, davor noch Dermot Kennedy für euch. Schönen Mittwoch. 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
2: Ich bin Moritz Einzel. Knapp 2/3 der Menschen in Deutschland sind für eine Grundgesetzänderung, damit der Bund mehr in den Hitzeschutz investieren kann. Das geht aus einer Umfrage im Auftrag der Deutschen Presseagentur hervor. Bundesjustizministerin Hubich will jetzt Mietern den Hitzeschutz erleichtern. Das hat sie in der Rheinischen Post vorgeschlagen. Mehr von Thomas Thunfeld.
3: Eine Sonnenblende oder gar eine Klimaanlage in die Mietwohnung einzubauen, das ist bislang gar nicht so einfach, weiß Justizministerin Hubich. Und deshalb schlägt sie vor, das Mietrecht an der Stelle zu ändern. Klare und praktikable Regelungen für Mieter und Vermieter, das ist ihr Ziel. Auch eine Grundgesetzänderung für mehr Hitzeschutz hält sie für eine gute Idee. Ihr Argument, dann könnte der Bund Länder und Gemeinden da besser unterstützen.
2: Nach dem Beinahe-Unfall einer Boeing der Vietnam Airlines am Münchner Flughafen hat sich die Bundesstelle für Flugunfalluntersuchung geäußert. Die Maschine hob demnach am Samstag spät ab. Dabei habe das Heck den Boden berührt. Reifenspuren am Ende der Startbahn stammten von der Maschine. Warum der Dreamliner beim Start offenbar nicht ausreichend beschleunigte, wird weiter untersucht. Fast 21.000 Stellen in der Landesverwaltung von NRW sind derzeit nicht besetzt. Die Nachbesetzung frei werdender Stellen sei teilweise ein langwieriger Prozess, hat Finanzminister Obtendrenk in einem Bericht geschrieben. Er begründete das mit dem Fachkräftemangel und der Konkurrenz zu anderen Arbeitgebern. Besonders an den Schulen fehlt Personal. Helfen soll laut Obtendrenk unter anderem ein erleichterter Seiteneinstieg und mehr Studienplätze für Lehrer. Im hessischen Bad Orb startet am Nachmittag die Deutschlandtour der Radprofis mit einem kurzen Prolog. Nach dem Auftakt stehen Etappen nach Schwäbisch Hall, Offenbach an der Queich und Bad Dürkheim auf dem Programm. Die Rundfahrt endet dann am Sonntag in Heilbronn.
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2: Es sind heute oft viele Wolken am Himmel und teils regnet es auch. Der Regen kann an manchen Orten auch kräftig ausfallen. Die Temperaturen gehen hoch auf 19 bis 23 Grad. Auch morgen sind örtlich noch Schauer und kurze Gewitter möglich. Es wird etwas wärmer mit Temperaturen zwischen 22 und 25 Grad.
4: Jetzt das Aktuellste aus der Antenne NRW Verkehrszentrale. Achtung, auf der A33 Bielefeld Richtung Brilon an der Einfahrt Bielefeld Zentrum. Da ist auf dem Abbiegestreifen ein Unfall noch nicht gesichert, außerdem steht ein defekter Wagen links. Langsam ranfahren. Auch auf der A30 Osnabrück Richtung Rheine an der Überleitung im Kreuz Lotte-Osnabrück zur A1 Richtung Münster hat es gekracht, dort ist noch nichts abgesichert. Auf der A40 Ruhr-Schnellweg Essen Richtung Dortmund ist zwischen Gelsenkirchen Süd und Bochum-Wattenscheid nach einem Unfall die Richtungsfahrbahn gesperrt. Auf der A1 Dortmund Richtung Köln zwischen Kamener Kreuz und Westhofener Kreuz stockt es auf 6 Kilometern. Ihr braucht mindestens 14 Minuten länger. Habt ihr mehr entdeckt, dann gebt gern Bescheid per WhatsApp an die 0160 339 7000.
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6: Hallöchen, ich bin Jana und freue mich sehr, dass wir gemeinsam in die Wochenmitte starten. Jetzt mit einem echten Klassiker aus dem Jahr 99. Wenn ich an meine Mädelstruppe denke, wir konnten diesen Song alle mitsingen. Und das ist ein Track, ich weiß nicht, wie es euch geht, aber ich persönlich bin bis heute textsicher. Echt, mit Du trägst keine Liebe in dir. Was eine wunderschöne Ballade. Das ist ein toller Flashback. Genauso hochromantisch starten wir hier in den Mittwoch mit den besten Hits aller Zeiten.

0: Das ist Antenne NRW mit den besten Hits aller Zeiten. Heute kommt ja gut Regen runter. Morgen und Freitag tropft es auch immer wieder. Definitiv sehr, sehr wichtig für die Flüsse und Wälder. Wir haben ja drauf gewartet. Und wir beschäftigen uns in dieser Zeit dann liebend gerne mit anderen Themen. Zum Beispiel Streaming. Es ist einiges Neues dabei. Die Serie Shards zum Beispiel auf Disney Plus. Und das ist eine Krimiserie, die in L.A. spielt, in den frühen 1980ern. Und sie begleitet eine Gruppe elitärer Highschool-Schülerinnen und Schüler. Dann noch das große Finale von Outer Banks. Das beginnt morgen auf Netflix. Und alle 10 Folgen, die jeweils eine Stunde dauern, die gibt's dann auf einmal zum Anschauen. Und ab Donnerstag, auch morgen auf Amazon, läuft die neue Doku über Tennisprofi Novak Djokovic. Der Wolf im Winter heißt sie. Soll sehr, sehr unterhaltsam sein. Und ab Samstag dann auf Amazon, da wird ein neuer Film reingenommen. Heißt Die Einladung zum Mord Teil 2, das Rätsel von Kairo. Misha Barton ist zurück, freut mich persönlich sehr. Und zwar als die clevere Hobbydetektivin Miranda Green. Es geht um einen heiklen Giftmord in der britischen Botschaft in Kairo. Und wir hören gerade mal rein.
1: Ladies and Gentlemen, darf ich vorstellen, Miss Miranda Green.
2: Was führt Sie nach Kairo, Miss Green?
1: Sie hat in Großbritannien Schlagzeilen gemacht, als sie den Mord an Louis Findlay aufgeklärt hat.
3: Warum rufen Sie mich? Wo ist denn die Polizei?
1: Die Botschaft ist britisches Territorium und es ist an uns, jedes Verbrechen, das hier begangen wird, intern zu untersuchen.
3: Ein Mord wurde begangen und der Mörder ist hier in diesem Zimmer. Deshalb bitte ich Sie, in der Botschaft zu bleiben, bis meine Ermittlungen abgeschlossen sind. Folgen Sie dem Auto.
4: Die Wüste birgt viele Geheimnisse, Madame Miranda.
3: Ich nehme an, jetzt gibt es kein Zurück mehr. Ich weiß noch nicht, wem ich trauen kann. Ich bin keine Mörderin.
4: Das hier wird gefährlich.
3: Wenn wir die Wahrheit enthüllen, dann finden wir auch den Weg zur Gerechtigkeit.
4: Wo ist Ihr Beweis?
3: Ich habe genug gesehen.
5: Das ist gut. Schrecklich, aber gut.
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1: Es sind heute oft viele Wolken am Himmel und teils regnet es auch. Der Regen kann an manchen Orten auch kräftig ausfallen. Die Temperaturen gehen hoch auf 19 bis 23 Grad. Auch morgen sind örtlich noch Schauer und kurze Gewitter möglich. Es wird etwas wärmer mit Temperaturen zwischen 22 und 25 Grad.
2: Jetzt das Aktuellste aus der Antenne NRW Verkehrszentrale. Achtung, auf der A33 Bielefeld Richtung Brilon an der Einfahrt Bielefeld Zentrum. Da ist auf dem Abbiegestreifen ein Unfall noch nicht gesichert. Außerdem steht ein defekter Wagen links. Langsam ranfahren. Auch auf der A30 Osnabrück Richtung Rheine an der Überleitung im Kreuz Lotte-Osnabrück zur A1 Richtung Münster hat es gekracht. Dort ist noch nichts abgesichert. Auf der A40 Ruhr-Schnellweg Essen Richtung Dortmund ist zwischen Gelsenkirchen Süd und Bochum-Wattenscheid nach einem Unfall die Richtungsfahrbahn gesperrt. Auf der A1 Dortmund Richtung Köln zwischen Kamener Kreuz und Westhofener Kreuz stockt es auf 6 Kilometern. Ihr braucht mindestens 14 Minuten länger. Habt ihr mehr entdeckt? Dann gebt gern Bescheid per WhatsApp an die 0160 339 7000.
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0: Wunderschönen Mittwoch mit den besten Hits aller Zeiten. Und an dieser Stelle mit einem kleinen Hinweis von den Straßen. Das bitte unbedingt schon mal auf dem Schirm haben. Denn im Ruhrgebiet, da ist die A52 ab Kreuz Breitscheid ab Freitagabend gesperrt. Grund sind hier die Brückenarbeiten. Im Essener Süden ist dann also Geduld gefragt. Und im September ist dann Richtung Düsseldorf an der Reihe. Die A52, eine unheimlich wichtige Pendlerstrecke zwischen dem Ruhrgebiet und Düsseldorf. Großräumig ausweichen kann man zum Beispiel über die A524, die A59 und A40. Alle Alternativen, Umleitungen und auch sämtliche andere Baustellen, die ab Freitag und das gesamte Wochenende auf ganz Nordrhein-Westfalen zukommen, alle komplett kompakt zusammengefasst auf unserer Homepage antenne.nrw. Da kommt nämlich einiges auf uns zu auf den Straßen. Gerne reinklicken und Infos sammeln.
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0: 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Wir schauen uns gerade mal ein paar Schlagzeilen an. Bislang ist das Feuer in Belgien nicht näher an die Grenze zu NRW herangerückt. Die Brandlinie ist weiterhin rund 2,3 Kilometer von der deutschen Landesgrenze entfernt. Der Regen und der ausbleibende Wind, die halfen wohl den Feuerwehrleuten. Gleichzeitig mussten die Löscharbeiten aus der Luft wegen des schlechten Wetters pausieren. Außerdem das Konzert des Jahres in Minden, die Toten Hosen. Die kommen am 5. September, aber die Band warnt jetzt, nur mit Original-Tickets geht's auf das Geländer. Da müssen wohl aktuell Betrüger unterwegs sein. Am 2. September treten sie in Münster auf. Und nach 2 Monaten Sperrung ist das Wiener Kreuz im Wuppertal ab heute wieder frei. Deutlich früher als erwartet. Die Autofahrer, die atmen auf. 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
1: Ich bin Fabian Schaffer. In Deutschland werden immer mehr ausländische Berufsabschlüsse anerkannt. Im vergangenen Jahr bewilligten die Behörden 86.600 Anträge, knapp 10% mehr als im Vorjahr, so das Statistische Bundesamt. Die meisten Anerkennungen stammen aus der Türkei, gefolgt von der Ukraine. Stark vertreten waren auch Berufsabschlüsse aus Syrien. Regierungsflieger der Bundeswehr haben im ersten Halbjahr rund die Hälfte ihrer Flüge ohne Passagiere absolviert. Das teilte das Verteidigungsministerium auf eine Anfrage des linken Abgeordneten Bart Schmidt. Ursula Winkler berichtet.
2: Das Problem ist hausgemacht, denn die allermeisten Dienstreisen der Regierungsmitglieder starten ab Berlin. Aber die Regierungsflieger sind in Köln stationiert. Eigentlich sollte die Flugbereitschaft schon vor 14 Jahren ganz nach Berlin umziehen, aber es gab Verzögerungen. Unter anderem wurde der Hauptstadtflughafen viel später eröffnet als gedacht.
1: Die Präsidentin der israelitischen Kultusgemeinde München und Oberbayern Knobloch hat ein Verbotsverfahren gegen die AfD gefordert. Dem würde sie geringe Chancen einräumen. Versuchen sollte man es vielleicht dennoch, sagte Knobloch dem Magazin Stern. Sie fragte sich bei vielem, was AfD-Politiker sagten, wo die Justiz sei, so Knobloch. Nach dem Mordanschlag auf den Neffen eines berüchtigten Drogenbosses in Düsseldorf soll am 7. September der Prozess starten. Dafür zieht die zuständige Kammer des Landgerichts in den Hochsicherheitstrakt des Oberlandesgerichts, wie eine Sprecherin sagte. Zwei der drei Angeklagten wirft die Staatsanwaltschaft versuchten Mord vor. Sie sollen Ende Dezember 10 Schüsse auf einen Taxifahrgast abgefeuert haben. Der FC Bayern rechnet damit, dass Jamal Musiala seine Karriere fortsetzen kann und das trotz seiner neurologischen Dysfunktion. Laut Verein gebe es derzeit keine Hinweise, dass der Fußballnationalspieler nicht weiter auf dem Niveau spielen könne. Musiala war zuletzt bei 2 Testspielen in Folge zusammengebrochen.
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1: Es sind heute oft viele Wolken am Himmel und teils regnet es auch. Der Regen kann an manchen Orten auch kräftig ausfallen. Die Temperaturen gehen hoch auf 19 bis 23 Grad. Auch morgen sind örtlich noch Schauer und kurze Gewitter möglich. Es wird etwas wärmer mit Temperaturen zwischen 22 und 25 Grad.
3: Jetzt das Aktuellste aus der Antenne NRW Verkehrszentrale. Achtung, auf der A59, B42, Köln-Koblenz zwischen Bonn-Wielich und Königswinter in beiden Richtungen, euch kommt ein Falschfahrer entgegen. Bitte nicht überholen und ganz rechts fahren. Auf der A2, Oberhausen Richtung Dortmund zwischen Essen-Gladbeck und Gelsenkirchen-Buer hat es gekracht. Die Unfallstelle ist noch nicht gesichert. Und am Kreuz Bielefeld auf der A2 Hannover Richtung Dortmund in der Überleitung zur A33 Richtung Brilon gibt es einen Unfall auf dem Abbiegestreifen. Dazu sind Personen auf der Fahrbahn. Auch auf der A565 Meckenheim Richtung Bonn zwischen Bonn-Endenich und Bonn-Tannenbusch ist nach einem Unfall noch nichts abgesichert. Habt ihr mehr entdeckt, dann gebt gern Bescheid per WhatsApp an die 0160 339 7000.
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5: Einen produktiven Mittwochvormittag wünschen wir euch. Wir werfen gleich mal einen Blick auf den nächsten Mittwoch. Heute in 7 Tagen. Da startet nämlich die Gamescom in Köln mit einem Ausstellerrekord. Die weltgrößte Spielmesse wird riesiger denn je. Was es alles zu erleben, aber auch zu beachten gibt für alle, das wird gleich gecheckt in ein paar Minütchen. Michael Patrick Kelly und davor einer der besten Hits aller Zeiten. Barclay James Harvest mit Life is for Living. Nochmal so ein zusätzlicher Motivationsschub hier. Ich bin Janne. Super schön, dass ihr dabei seid.

0: Das ist euer Mittwoch mit den besten Hits aller Zeiten. Ganz wichtig für die Stadt Köln und die Umgebung. Bitte schon mal unbedingt im Hinterkopf notieren. Am 26. August, also genau heute in einer Woche, startet die Gamescom-Messe. Es wird extrem voll in der gesamten Stadt und der Umgebung, auf den Straßen, genauso auch in Bus und Bahn. Wer schon mal auf der Gamescom war, weiß, das ist kein normales Messeerlebnis. Hier trifft sich die gesamte Gaming-Community von Hardcore-Gamern bis zu Normalo-Spielern, von kleinen Indie-Studios bis zu den ganz großen Namen der Branche. Und genau das macht die Veranstaltung in Köln Jahr für Jahr zu einem echten Highlight. Nicht nur für Nordrhein-Westfalen übrigens, sondern auch für die ganze Welt. Der Rekord bei den Ausstellern, der zeigt nämlich, dass die Gaming-Branche weiter boomt. Immer mehr Unternehmen, die wollen dabei sein. Man präsentiert die neuesten Spiele und auch Konsolen. Es ist halt die weltgrößte Spielmesse. Es verspricht aktuell tatsächlich, ein Erlebnis der Superlative zu werden. Jede Menge Gaming-Action. Das wird auch menschlich wieder sehr, sehr bunt und interessant. Wer also nächsten Mittwoch in Köln unterwegs sein sollte oder auch in der Umgebung, haltet bitte die Augen offen. Es wird jede Menge Trubel geben und an alle Besucher der Gamescom-Messe, bitte plant euren Besuch rechtzeitig. Die ganze Welt, die macht sich nämlich auf den Weg zu uns nach Nordrhein-Westfalen. Alle Infos zur gesamten Veranstaltung kompakt zusammengefasst auf unserer Homepage antenne.nrw.
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1: Starkes Übergewicht betrifft rund 17 Millionen Menschen in Deutschland und trotzdem bleibt der Weg zur Behandlung für viele extrem schwierig. Häufig fehlen spezialisierte Ärztinnen und Ärzte und dazu kommt oft die Angst vor unangenehmen Situationen in der Praxis. Genau hier kann die Telemedizin, also die Online-Sprechstunde, den Zugang erleichtern und Versorgungslücken schließen. Mehr von meiner Kollegin Annabel Kopp.
2: Telemedizin, also ein Online-Arztbesuch, kann vielen Patienten mit Adipositas erste Hürden oder Scham nehmen. Denn die Sprechstunde findet zu Hause vor dem Bildschirm statt, erklärt Facharzt für Allgemeinmedizin Stefan Spieren.
3: Die meisten haben einfach einen langen Leidensweg und haben vielleicht schon zigmal eine Diät versucht und sind natürlich auch stigmatisiert und trauen sich dann einfach nicht. Telemedizin ist natürlich von der Hürde deutlich einfacher, als wenn man in eine Praxis muss.
2: Wichtig ist aber,
3: dass es eine Plattform ist, die zugelassen ist, wo also wirklich auch Ärzte arbeiten, die in Deutschland zugelassen sind. Zweitens natürlich, dass man während dieser Videosprechstunde auf dieser Plattform genauso gründlich untersucht, befragt und aufgeklärt wird wie in einer normalen Sprechstunde.
2: Christine Winkler ist Adipositas-Patientin und hat mithilfe der Telemedizin einen Weg gefunden, nachhaltig mit ihrem Übergewicht umzugehen.
4: Ich konnte offen über die Dinge sprechen, ohne dass mir das Gefühl gegeben wurde, ja, beobachtet zu werden. Und gleichzeitig hatte ich endlich Kontakt zu jemandem mit Erfahrung im Bereich Adipositas. Und es ist eine chronische Erkrankung, die kontinuierliche und engmaschige ärztliche Begleitung einfach notwendig macht.
2: Niemand muss mit Adipositas alleine klarkommen. Für Christine Winkler war die Online-Sprechstunde eine große Unterstützung.
4: Der erste Schritt, der kostet oft Mut, aber genau dieser Schritt verändert unglaublich viel. Die Hilfe anzunehmen, das bedeutet einfach keine Schwäche, sondern Verantwortung und auch Verantwortung für die eigene Gesundheit. Gerade digitale Angebote, ja, die können den Einstieg deutlich einfacher machen und jede Veränderung, die beginnt mit einem ehrlichen Gespräch, egal ob dann in der Praxis oder online.
1: Telemedizin soll den klassischen Arztbesuch nicht ersetzen, sondern das Angebot ergänzen und Versorgungslücken schließen. Für viele Menschen mit Adipositas kann es der erste Schritt zur Behandlung sein. Und weitere Infos gibt's auch unter über-gewicht.de.
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0: Gewitter möglich. Es wird etwas wärmer mit Temperaturen zwischen 22 und 25 Grad.
1: Jetzt das Aktuellste aus der Antenne NRW Verkehrszentrale. Achtung, auf der A59 B42 Köln-Koblenz zwischen Bonn-Wielich und Königswinter in beiden Richtungen, euch kommt ein Falschfahrer entgegen. Bitte nicht überholen und ganz rechts fahren. Auf der A2 Oberhausen Richtung Dortmund zwischen Essen-Gladbeck und Gelsenkirchen-Buer hat es gekracht. Die Unfallstelle ist noch nicht gesichert. Und am Kreuz Bielefeld auf der A2 Hannover Richtung Dortmund in der Überleitung zur A33 Richtung Brilon gibt es einen Unfall auf dem Abbiegestreifen. Dazu sind Personen auf der Fahrbahn. Auch auf der A565 Meckenheim Richtung Bonn zwischen Bonn-Endenich und Bonn-Tannenbusch ist nach einem Unfall noch nichts abgesichert. Habt ihr mehr entdeckt, dann gebt gern Bescheid per WhatsApp an die 0160 339 7000.
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0: 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Diese Songs, die ja in die Geschichte eingegangen sind, hinter denen stecken oft die unterschiedlichsten Stories, meist sehr, sehr unterhaltsam. Heute mit einem Song, der eine ganz spezielle Kombi mit sich bringt.
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2: 19. August 2002. Last Ketchup sind mit The Ketchup Song neu in den Charts. Die vier Schwestern Lola, Lucia, Pilar und Rocio wachsen in Andalusien auf. Ihr Vater Juan ist ein begnadeter Flamenco-Gitarrist. Von ihm haben sie die musikalischen Gene. Sein Künstlername El Tomate. Als die vier Schwestern dann irgendwann eine gemeinsame Band gründen, nennen sie sich logischerweise Las Ketchup und ihr erstes Album Trias del Tomate, zu Deutsch Tomates Töchter. Und um das rote Bild rund zu machen, haben sie ihren größten und einzigen Hit 2002 mit dem Ketchup-Song. In dem Song erzählen sie die Geschichte von Diego, der Abend für Abend in der Disco zum gleichen Song tanzt. Rapper's Delight von der Sugar Hill Gang. Nur leider versteht Diego kein Englisch und singt in seinem Kopf Fantasie-Englisch mit. Und das ist dann der Refrain vom Ketchup-Song. Auf die Idee kommen die Schwestern, da es ihnen als Kind genauso ging wie Diego. Immer wenn Rapper's Delight im Radio lief, haben sie in eben diesem Fantasie-Englisch mitgesungen. So zumindest die Legende. 2002 wird der Ketchup-Song dann zum Sommerhit und zum Tanz des Jahres.

0: 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Immer mehr Eltern in Nordrhein-Westfalen, die verlängern die Ferien eigenmächtig. In unserem Bundesland gab es letztes Jahr mehr Bußgeldverfahren wegen Schulpflichtverletzungen, knapp 1.100 davon im Zusammenhang mit Ferien. Alles außerdem zum mutmaßlichen Mordfall aus Hagen. 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Die Beamten haben einen toten Mann vorgefunden, die Hilfe kam zu spät. Noch in derselben Nacht geriet ein Nachbar ins Visier der Ermittler, die Polizei nahm den Mann fest. 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
1: Ich bin Fabian Schaffer. Vor ein paar Wochen ist herausgekommen, Krankenkassen und kassenärztliche Vereinigungen haben wohl mindestens 220 Millionen Euro in hochriskante Immobilienfonds gesteckt und das Geld verloren. Recherchen unter anderem von der Süddeutschen Zeitung haben jetzt auch gezeigt, Kirchen-, Pensions- und Sterbekassen haben ebenfalls dort investiert. Viele Anleger rechnen inzwischen mit einem Totalverlust. Wer überlegt, seine Autoversicherung zu wechseln, sollte das jetzt tun. Wie eine Analyse des Vergleichsportals Verivox zeigt, ist die Kfz-Haftpflichtversicherung aktuell 3% günstiger als letztes Jahr. Vollkasko dagegen ist 2,5% teurer geworden. Auch die Reparaturkosten steigen weiter an. Seit 2022 sind die Versicherungstarife im Schnitt schon um über die Hälfte gestiegen. Fast überall an Europas Küsten sind die Meere zu warm, teils um über 6 Grad, mehr als sonst üblich. Das hat eine internationale Forschungsinitiative herausgefunden. Am schlimmsten trifft es das westliche Mittelmeer und die Region um Spanien und Portugal. Das warme Wasser bedroht nicht nur Meerestiere und das Ökosystem, sondern kann auch schwere Stürme auslösen. Die Forscher fordern deswegen den Ausstieg aus Öl, Gas und Kohle. Die Schauspielerin Veronika Ferres bekommt den Verdienstorden des Landes Nordrhein-Westfalen. Zur Begründung hieß es, dass die aus Solingen stammende 61-Jährige den deutschen Film geprägt und NRW als Kulturstandort international vertreten habe. Auch als Produzentin sei sie ihrer Heimat verbunden geblieben und habe wiederholt in NRW gedreht. Außerdem engagiere sich Ferres seit vielen Jahren unter anderem als Schirmherrin der Arche Kinderstiftung. Aufatmen beim FC Bayern. Der deutsche Fußballrekordmeister rechnet damit, dass Jamal Musiala seine Karriere fortsetzen kann, obwohl er eine neurologische Dysfunktion diagnostiziert bekommen hat. Mehr dazu von Helen Martin.
2: Musiala war im Testspiel beim Zweitligisten Heidenheim auf dem Platz zusammengebrochen, das zweite Mal innerhalb von wenigen Tagen. Schon als die Bayern gegen Leipzig getestet hatten, war der 23-Jährige zusammengesackt. Sein Einsatz in beiden Partien sei völlig unbedenklich und ärztlich abgesprochen gewesen, heißt es von den Bayern.
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1: Oft schafft es die Sonne heute nicht durch die Wolken, dazu regnet es zeitweise kräftig. Die Temperaturen liegen bei maximal 19 bis 23 Grad. Auch in der Nacht gibt es teilweise noch Regen, nach Mitternacht wird er aber schwächer. Morgen sind nur noch örtlich Schauer und kurze Gewitter möglich, sonst ist es wechselnd bewölkt. Die Temperaturen bleiben mit höchstens 21 bis 24 Grad ähnlich wie heute.
3: Jetzt das Aktuellste aus der Antenne NRW Verkehrszentrale. Achtung, auf der A2 Hannover Richtung Dortmund am Kreuz Bielefeld in der Überleitung zur A33 Richtung Brilon. Da ist eine noch nicht gesicherte Unfallstelle auf dem Abbiegestreifen. Dazu sind Menschen auf der Fahrbahn, fahrt da besonders vorsichtig. Auch auf der A4 Köln Richtung Herlen-Aachen zwischen Kreuzkerpen und Elsdorf hat es gekracht. Die Stelle auf dem Standstreifen ist noch nicht abgesichert. Und auf der A2 Dortmund Richtung Hannover an der Ausfahrt Herford-Bad Salzuflen gibt es ebenfalls einen Unfall. Fahrt langsam ran. Auf der A31 Gronau Richtung Oberhausen in Höhe Gronau-Ochtrup ist nach einem Unfall auch noch nichts gesichert. Habt ihr mehr entdeckt, dann gebt gern Bescheid per WhatsApp an die 0100 60 339 7000.
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5: Mahlzeit, wir starten in die wohlverdiente Mittagspause. Ich habe ja so ein paar Kollegen, die schauen ab circa 11.30 Uhr immer ganz hoffnungsvoll und hungrig auf die Uhr. Wann geht's endlich zum Essen? Ist aber auch nachvollziehbar, gerade wenn man so früh anfängt mit Arbeiten. Einen gemeinsamen Start in die kleine Auszeit, unabhängig von Früh- oder Spätdienst, das wünsche ich uns allen. Der perfekte Sound dafür kommt jetzt von den Fugees, Ready or Not. Definitiv einer der besten Hits aller Zeiten. Ich liebe alles daran. Bitte laut aufdrehen und die Mittagspause genießen. Ich bin die Anne. Lasst es euch schmecken.

Eure Mittagspause mit den besten Hits aller Zeiten. Martika, eine junge Frau aus Kalifornien, die mit etlichen Künstlern damals auch zusammengearbeitet hat, unter anderem Prince, hier die Single Toy Soldiers. Ein echter 80er-Klassiker. Die Musik, die klingt, ja, beinahe unschuldig. Der Inhalt, der ist dagegen eher düster. In den USA, damals mit Gold ausgezeichnet, definitiv einer der besten Hits aller Zeiten. Genießt mir die Mittagspause. Mahlzeit.

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1: Oft schafft es die Sonne heute nicht durch die Wolken, dazu regnet es zeitweise kräftig. Die Temperaturen liegen bei maximal 19 bis 23 Grad. Auch in der Nacht gibt es teilweise noch Regen, nach Mitternacht wird er aber schwächer. Morgen sind nur noch örtlich Schauer und kurze Gewitter möglich, sonst ist es wechselnd bewölkt. Die Temperaturen bleiben mit höchstens 21 bis 24 Grad ähnlich wie heute.
2: Jetzt das Aktuellste aus der Antenne NRW Verkehrszentrale. Achtung, auf der A2 Hannover Richtung Dortmund am Kreuz Bielefeld in der Überleitung zur A33 Richtung Brilon. Da ist eine noch nicht gesicherte Unfallstelle auf dem Abbiegestreifen. Dazu sind Menschen auf der Fahrbahn, fahrt da besonders vorsichtig. Auch auf der A4 Köln Richtung Herlen-Aachen zwischen Kreuz Kerpen und Elsdorf hat es gekracht. Die Stelle auf dem Standstreifen ist noch nicht abgesichert. Und auf der A2 Dortmund Richtung Hannover an der Ausfahrt Herford-Bad Salzuflen gibt es ebenfalls einen Unfall. Fahrt langsam ran. Auf der A31 Gronau Richtung Oberhausen in Höhe Gronau-Ochtrup ist nach einem Unfall auch noch nichts gesichert. Habt ihr mehr entdeckt, dann gebt gern Bescheid per WhatsApp an die 0100 60 339 7000.
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0: Entspannte Mittagspause wünschen wir euch mit den besten Hits aller Zeiten. Eine kleine Rezeptidee für alle, die die Nase voll haben von der Mittagskantine oder selber zu Hause irgendetwas vorzukochen und keine Idee mehr zu haben. Auf unserem Speiseplan steht heute die zitronige Kartoffel-Bohnenpfanne. Das ist auch sehr saisonal aktuell. Was benötigen wir dafür? Für eine Portion 2 bis 3 kleine Kartoffeln, 1 Handvoll grüne Bohnen, 1 halbe rote Paprika, 1 Esslöffel Olivenöl, etwas Feta, Zitrone, Salz und Pfeffer. Wie geht's? Ganz simpel. Erster Step, Kartoffeln klein schneiden und in Salzwasser garen. Danach bitte die Bohnen kurz mitkochen. Nächster Schritt, Kartoffeln und Bohnen mit Paprika in Olivenöl anbraten. Anschließend mit Zitronensaft, Salz und Pfeffer würzen. Und abschließend dann Feta drüber bröseln. Tolles Rezept ohne Mittagstief. Kartoffeln machen angenehm satt, ohne schwer zu sein. Heute also unsere Rezeptidee, die zitronige Kartoffel-Bohnenpfanne. Guten Appetit!
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0: 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Wir schauen uns gerade mal ein paar Schlagzeilen an. Bislang ist das Feuer in Belgien nicht näher an die Grenze zu NRW herangerückt. Die Brandlinie ist weiterhin rund 2,3 Kilometer von der deutschen Landesgrenze entfernt. Der Regen und der ausbleibende Wind, die halfen wohl den Feuerwehrleuten. Gleichzeitig mussten die Löscharbeiten aus der Luft wegen des schlechten Wetters pausieren. Außerdem das Konzert des Jahres in Minden, die Toten Hosen. Die kommen am 5. September, aber die Band warnt jetzt, nur mit Originaltickets geht's auf das Geländer. Da müssen wohl aktuell Betrüger unterwegs sein. Am 2. September treten sie in Münster auf. Und nach 2 Monaten Sperrung ist das Wiener Kreuz im Wuppertal ab heute wieder frei. Deutlich früher als erwartet. Die Autofahrer, die atmen auf. 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
1: Ich bin Fabian Schaffer. Hitze, Trockenheit und zu wenig Regen vermiesen Landwirten diesen Sommer die Ernte. Beim richtigen Umgang mit den extremen Temperaturen sind sich die Verbände aber uneinig. Der Bauernverband fordert finanzielle Hilfen von der Politik. Laut der Landwirtschaftsgesellschaft sollten Landwirte lieber flexibler investieren können, zum Beispiel in hitzeresistentes Saatgut oder anpassungsfähigeren Dünger, so Präsident Peto im Deutschlandfunk. Im Zusammenhang mit dem Anschlag auf die Nord Stream Pipelines hat es eine weitere Festnahme gegeben. Laut Bundesanwaltschaft konnten Ermittler in Kroatien einen Mann festnehmen lassen. Er soll einer der Taucher gewesen sein, die 2022 die Sprengsätze an der Gasleitung angebracht haben. Beim Nord Stream Anschlag waren 3 der 4 Röhren zerstört worden. Der Skandal um den riskanten Verius Immobilienfonds weitet sich aus. Recherchen unter anderem der SZ zufolge haben neben rund 20 Krankenkassen auch etwa 50 Pensions- und Sterbekassen, Kirchenkreise und ein Bistum dort Gelder versenkt, teils Altersvorsorgebeiträge ihrer Mitglieder. Ein Insider rechnet mit Gesamtverlusten von rund 400 Millionen Euro. Die meisten betroffenen Institutionen wollten sich dazu nicht äußern. Vor knapp 3 Jahren ist ein Güterzug in Geseke entgleist. Der Lokführer ist bei dem Unglück gestorben. Jetzt ist der Untersuchungsbericht veröffentlicht worden. Demnach habe der Lokführer vor allem 2 Fehler gemacht. Er habe zu viele Wagen auf einmal an die Lok gehängt, womöglich um schneller fertig zu werden. Außerdem soll er die Bremsen nicht schon vor der Fahrt richtig kontrolliert haben. Tennisprofi Nick Kyrgios ist positiv auf Kokain getestet worden und deswegen vorläufig suspendiert. Der frühere Wimbledon-Finalist hatte die positive Probe bereits im Juni abgegeben. Auf Instagram sprach er von einem großen Fehler. Der Australier hatte in diesem Jahr verletzungsbedingt nur 3 Turniere gespielt.
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1: Oft schafft es die Sonne heute nicht durch die Wolken, dazu regnet es zeitweise kräftig. Die Temperaturen liegen bei maximal 19 bis 23 Grad. Auch in der Nacht gibt es teilweise noch Regen, nach Mitternacht wird er aber schwächer. Morgen sind nur noch örtlich Schauer und kurze Gewitter möglich, sonst ist es wechselnd bewölkt. Die Temperaturen bleiben mit höchstens 21 bis 24 Grad ähnlich wie heute.
2: Jetzt das Aktuellste aus der Antenne NRW Verkehrszentrale. Achtung, auf der A31 Gronau Richtung Oberhausen in Höhe Gronau-Ochtrup. Da läuft eine Unfallaufnahme, in der Einfahrt wird's gefährlich durch Bergungsarbeiten. Auf der A2 Dortmund Richtung Oberhausen zwischen Recklinghausen Süd und Kreuz Recklinghausen ist nach einem Unfall noch nichts gesichert. Auch auf der A4 Köln Richtung Herlen-Aachen zwischen Kreuzkerpen und Elsdorf gibt es eine ungesicherte Unfallstelle auf dem Standstreifen. Auf der A44 Kassel Richtung Dortmund zwischen Anschlussstelle Marsberg und Kreuz Wünnenberg-Haaren habt ihr stockenden Verkehr. Plant dort mindestens 15 Minuten mehr ein. Habt ihr mehr entdeckt, dann gebt gern Bescheid per WhatsApp an die 0160 339 7000.
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4: Gut gelaunte Grüße gehen raus an euch. Ich bin hier Anne. Super schön, dass ihr dabei seid. Lange haben wir ja gewartet auf den Regen. Er ist wichtig für die Natur und wir können uns ja derweilen auch mit anderen Dingen beschäftigen. Zum Beispiel Serien, Dokus und Filme streamen. Es gibt einige Neuzugänge, die schauen wir uns gleich an in ein paar Minütchen. John Mendes und davor Roxas. Dressed for Success und das ist nochmal ein zusätzlicher, schöner Energiebooster, um jetzt in die zweite Tageshälfte zu starten.
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0: 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Heute kommt ja gut Regen runter. Morgen und Freitag tropft es auch immer wieder. Definitiv sehr, sehr wichtig für die Flüsse und Wälder. Wir haben ja drauf gewartet. Und wir beschäftigen uns in dieser Zeit dann liebend gerne mit anderen Themen. Zum Beispiel Streaming. Es ist einiges Neues dabei. Die Serie Shards zum Beispiel auf Disney Plus. Und das ist eine Krimiserie, die in L.A. spielt, in den frühen 1980ern. Und sie begleitet eine Gruppe elitärer Highschool-Schülerinnen und Schüler. Dann noch das große Finale von Outer Banks. Das beginnt morgen auf Netflix. Und alle 10 Folgen, die jeweils eine Stunde dauern, die gibt's dann auf einmal zum Anschauen. Und ab Donnerstag, auch morgen auf Amazon, läuft die neue Doku über Tennisprofi Novak Djokovic. Der Wolf im Winter heißt sie. Soll sehr, sehr unterhaltsam sein. Und ab Samstag dann auf Amazon, da wird ein neuer Film reingenommen. Heißt die Einladung zum Mord Teil 2, das Rätsel von Kairo. Misha Barton ist zurück, freut mich persönlich sehr. Und zwar als die clevere Hobbydetektivin Miranda Green. Es geht um einen heiklen Giftmord in der britischen Botschaft in Kairo. Und wir hören gerade mal rein.
1: Ladies and Gentlemen, darf ich vorstellen, Miss Miranda Green.
2: Was führt Sie nach Kairo, Miss Green?
1: Sie hat in Großbritannien Schlagzeilen gemacht, als sie den Mord an Louis Findlay aufgeklärt hat.
3: Warum rufen Sie mich? Wo ist denn die Polizei?
1: Die Botschaft ist britisches Territorium und es ist an uns, jedes Verbrechen, das hier begangen wird, intern zu untersuchen.
3: Ein Mord wurde begangen und der Mörder ist hier in diesem Zimmer. Deshalb bitte ich Sie, in der Botschaft zu bleiben, bis meine Ermittlungen abgeschlossen sind. Folgen Sie dem Auto.
4: Die Wüste birgt viele Geheimnisse, Madame Miranda.
3: Ich nehme an, jetzt gibt es kein Zurück mehr. Ich weiß noch nicht, wem ich trauen kann. Ich bin keine Mörderin.
4: Das hier wird gefährlich.
3: Wenn wir die Wahrheit enthüllen, dann finden wir auch den Weg zur Gerechtigkeit.
2: Wo ist Ihr Beweis?
3: Ich habe genug gesehen. Das ist gut. Schrecklich, aber gut.
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1: Oft schafft es die Sonne heute nicht durch die Wolken. Dazu regnet es zeitweise kräftig. Die Temperaturen liegen bei maximal 19 bis 23 Grad. Auch in der Nacht gibt es teilweise noch Regen. Nach Mitternacht wird er aber schwächer. Morgen sind nur noch örtlich Schauer und kurze Gewitter möglich. Sonst ist es wechselnd bewölkt. Die Temperaturen bleiben mit höchstens 21 bis 24 Grad ähnlich wie heute.
2: Jetzt das Aktuellste aus der Antenne NRW Verkehrszentrale. Achtung auf der A31 Gronau Richtung Oberhausen in Höhe Gronau-Ochtrup. Da läuft eine Unfallaufnahme. In der Einfahrt wird's gefährlich durch Bergungsarbeiten. Auf der A2 Dortmund Richtung Oberhausen zwischen Recklinghausen Süd und Kreuz Recklinghausen ist nach einem Unfall noch nichts gesichert. Auch auf der A4 Köln Richtung Herlen-Aachen zwischen Kreuzkerpen und Elsdorf gibt es eine ungesicherte Unfallstelle auf dem Standstreifen. Auf der A44 Kassel Richtung Dortmund zwischen Anschlussstelle Marsberg und Kreuz Wünnenberg-Haaren habt ihr stockenden Verkehr. Plant dort mindestens 15 Minuten mehr ein. Habt ihr mehr entdeckt, dann gebt gern Bescheid per WhatsApp an die 0160 339 7000.
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Das ist euer Mittwoch mit den besten Hits aller Zeiten. Ganz wichtig für die Stadt Köln und die Umgebung. Bitte schon mal unbedingt im Hinterkopf notieren. Am 26. August, also genau heute in einer Woche, startet die Gamescom-Messe. Es wird extrem voll in der gesamten Stadt und der Umgebung, auf den Straßen, genauso auch in Bus und Bahn. Wer schon mal auf der Gamescom war, weiß, das ist kein normales Messeerlebnis. Hier trifft sich die gesamte Gaming-Community von Hardcore-Gamern bis zu Normalo-Spielern, von kleinen Indie-Studios bis zu den ganz großen Namen der Branche. Und genau das macht die Veranstaltung in Köln Jahr für Jahr zu einem echten Highlight. Nicht nur für Nordrhein-Westfalen übrigens, sondern

auch für die ganze Welt. Der Rekord bei den Ausstellern, der zeigt nämlich, dass die Gaming-Branche weiter boomt. Immer mehr Unternehmen, die wollen dabei sein. Man präsentiert die neuesten Spiele und auch Konsolen. Es ist halt die weltgrößte Spielmesse. Es verspricht aktuell tatsächlich ein Erlebnis der Superlative zu werden. Jede Menge Gaming-Action, das wird auch menschlich wieder sehr, sehr bunt und interessant. Wer also nächsten Mittwoch in Köln unterwegs sein sollte oder auch in der Umgebung, haltet bitte die Augen offen. Es wird jede Menge Trubel geben und an alle Besucher der Gamescom-Messe, bitte plant euren Besuch rechtzeitig. Die ganze Welt, die macht sich nämlich auf den Weg zu uns nach Nordrhein-Westfalen. Alle Infos zur gesamten Veranstaltung kompakt zusammengefasst auf unserer Homepage antenne.nrw.

0: 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Immer mehr Eltern in Nordrhein-Westfalen, die verlängern die Ferien eigenmächtig. In unserem Bundesland gab es letztes Jahr mehr Bußgeldverfahren wegen Schulpflichtverletzungen, knapp 1.100 davon im Zusammenhang mit Ferien. Alles außerdem zum mutmaßlichen Mordfall aus Hagen. In der Nacht vor Montag haben Nachbarn nach Hilfeschreien aus einem Mehrfamilienhaus die Polizei gerufen. Die Beamten haben einen toten Mann vorgefunden. Die Hilfe kam zu spät. Noch in derselben Nacht geriet ein Nachbar ins Visier der Ermittler. Die Polizei nahm den Mann fest. 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
1: Ich bin Fabian Schaffer. Mehr Hitzeschutz festgeschrieben im Grundgesetz, das wünscht sich die SPD und erhält viel Zuspruch. Knapp 2/3 der Menschen in Deutschland sind dafür. Das geht aus einer aktuellen Umfrage hervor. Bundesbauministerin Huberts erklärte im ZDF, wieso Hitzeschutz zur Gemeinschaftsaufgabe werden sollte.
2: Hier geht es um was sehr Essentielles. Der Klimawandel, wir alle spüren es und deswegen müssen wir hier auch eine Gemeinschaftsaufgabe draus machen.
1: Eine 2/3-Mehrheit bräuchte der Vorschlag auch im Bundestag. Wer eine Ausbildung in einem anderen Land abgeschlossen hat, bekommt den Berufsabschluss in Deutschland immer öfter anerkannt. Wie das Statistische Bundesamt mitteilte, wurden 2025 knapp 87.000 Anerkennungsanträge genehmigt. Das sind 10% mehr als im Jahr davor. Am häufigsten waren es Pflegefachkräfte, gefolgt von Ärzten und Ingenieuren. Die meisten kamen aus der Türkei, der Ukraine und Syrien. Obwohl das Fahrverbot für Lkw an Sonn- und Feiertagen gelockert wurde, gab es auf den Autobahnen bisher nicht mehr Staus. Ganz im Gegenteil. Am Sonntag stand man laut ADAC sogar weniger im Stau als eine Woche davor. Grund für die Lockerung? Wegen Niedrigwasser am Rhein springen Lkw für Schiffstransporte ein. Wirklich abfangen lassen sich die Ausfälle aber nicht. In Deutschland fehlen mehr als 100.000 Lkw-Fahrer. Auch wenn der Regen etwas Erleichterung gebracht hat, viele Bäume sind in diesem Sommer zu lange auf dem Trockenen geblieben. Die Stadt Wuppertal hat eine Online-Karte entwickelt, durch die die Einwohner dort den Bäumen helfen können. Die Karte zeigt an, wo Straßenbäume stehen, die Wasserbedarf haben. Während Jungbäume sowieso regelmäßig von der Stadt versorgt werden, könnten etwas ältere Bäume Wasser aus der Gießkanne vertragen. Erst im vergangenen Jahr hat München das Champions-League-Finale ausgerichtet. Da gewann Paris Saint-Germain gegen Inter Mailand. Jetzt bewirbt sich die bayerische Landeshauptstadt offiziell wieder um das Endspiel der Fußballkönigsklasse. Und zwar für Mai 2028. Das hat die Stadt entschieden. Der Zuschlag ist sehr wahrscheinlich. München ist bislang die einzige Bewerberstadt.
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1: Oft schafft es die Sonne heute nicht durch die Wolken, dazu regnet es zeitweise kräftig. Die Temperaturen liegen bei maximal 19 bis 23 Grad. Auch in der Nacht gibt es teilweise noch Regen, nach Mitternacht wird er aber schwächer. Morgen sind noch örtlich Schauer und kurze Gewitter möglich, sonst ist es wechselnd bewölkt. Die Temperaturen bleiben mit höchstens 21 bis 24 Grad ähnlich wie heute.
3: Jetzt das Aktuellste aus der Antenne NRW Verkehrszentrale. Achtung, auf der A4 Köln Richtung Olpe zwischen Köln-Merheim und Refrath, da ist nach einem Unfall noch nichts gesichert, ein Fahrstreifen ist blockiert. Auch auf der A33 Bielefeld Richtung Osnabrück zwischen Halle-Westfalen und Borgholzhausen müsst ihr wegen einer noch nicht gesicherten Unfallstelle langsam ran. Auf der A3 Kölner Ring Frankfurt Richtung Oberhausen zwischen Kreuz Köln Ost und Leverkusen Zentrum steht ihr im Stau, plant mindestens 36 Minuten mehr ein. Da sind der rechte und der mittlere Fahrstreifen gesperrt, der Verkehr wird an der Unfallstelle vorbeigeführt. Auf der A4 Herlen-Aachen Richtung Köln zwischen Kreuz Köln-West und Köln-Eiffeltor braucht ihr etwa 20 Minuten länger. Habt ihr mehr entdeckt, dann gebt gern Bescheid per WhatsApp an die 0160 339 7000.
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5: Hallo zusammen, die Sommerferien in Nordrhein-Westfalen. Wir stecken ja noch mittendrin, aber wir haben ja auch ganz spät angefangen. Und mit uns macht dieser Sommer noch mehr Spaß, denn wir haben exklusive Familientickets für ganz besondere Spots in NRW und der Umgebung. Wie es wo die Tickets zu schnappen gibt, das wird gleich verraten. In ein paar Minütchen nach den nächsten beiden Songs. Taylor Swift und davor noch Michael Jackson. Was für eine wunderschöne Ballade. Will You Be There? Ich bin die Anne. Wir starten ganz gediegen in Richtung Mittwochnachmittag.

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1: Oft schafft es die Sonne heute nicht durch die Wolken, dazu regnet es zeitweise kräftig. Die Temperaturen liegen bei maximal 19 bis 23 Grad. Auch in der Nacht gibt es teilweise noch Regen, nach Mitternacht wird er aber schwächer. Morgen sind noch örtlich Schauer und kurze Gewitter möglich, sonst ist es wechselnd bewölkt. Die Temperaturen bleiben mit höchstens 21 bis 24 Grad ähnlich wie heute.
2: Jetzt das Aktuellste aus der Antenne NRW Verkehrszentrale. Achtung, auf der A4 Köln Richtung Olpe zwischen Köln-Merheim und Refrath, da ist nach einem Unfall noch nichts gesichert, ein Fahrstreifen ist blockiert. Auch auf der A33 Bielefeld Richtung Osnabrück zwischen Halle-Westfalen und Borgholzhausen müsst ihr wegen einer noch nicht gesicherten Unfallstelle langsam ran. Auf der A3 Kölner Ring Frankfurt Richtung Oberhausen zwischen Kreuz Köln Ost und Leverkusen Zentrum steht ihr im Stau, plant mindestens 36 Minuten mehr ein. Da sind der rechte und der mittlere Fahrstreifen gesperrt, der Verkehr wird an der Unfallstelle vorbeigeführt. Auf der A4 Herlen-Aachen Richtung Köln zwischen Kreuz Köln-West und Köln-Eiffeltor braucht ihr etwa 20 Minuten länger. Habt ihr mehr entdeckt, dann gebt gern Bescheid per WhatsApp an die 0160 339 7000.
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2: 19. August 1984. Paul Engerman und Giorgio Moroder stehen kurz vor dem großen Erfolg mit Reach Out. Reach out der italienische Songwriter Giorgio Moroder schreibt eigentlich meistens Filmmusik oder Disco-Songs. Aber dann kommt der Auftrag für einen Song zu einem Sportevent. Und 1984 sind das die Olympischen Spiele. Und so schreibt er den Song Reach Out. Als Sänger sucht er sich jemanden aus, der zu diesem Zeitpunkt noch ziemlich unbekannt ist, nämlich den Amerikaner Paul Engerman. Zusammen singen sie den Song ein und werden damit bekannt und erfolgreich. Und das vor allem in Deutschland, denn hier wird der Song sehr oft bei den Übertragungen von Olympia gezeigt. Der Song erreicht hier Platz 1 der Singlecharts. Aber vor allem motiviert er viele Spitzensportler, hervorragende Ergebnisse zu erzielen. Denn im Song singen Paul und Giorgio davon, niemals aufzugeben, alles zu versuchen, um irgendwann nach der Medaille zu greifen und Geschichte zu schreiben.

0: 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Wir schauen uns gerade mal ein paar Schlagzeilen an. Bislang ist das Feuer in Belgien nicht näher an die Grenze zu NRW herangerückt. Die Brandlinie ist weiterhin rund 2,3 Kilometer von der deutschen Landesgrenze entfernt. Der Regen und der ausbleibende Wind, die halfen wohl den Feuerwehrleuten. Gleichzeitig mussten die Löscharbeiten aus der Luft wegen des schlechten Wetters pausieren. Außerdem das Konzert des Jahres in Minden, die Toten Hosen. Die kommen am 5. September, aber die Band warnt jetzt, nur mit Original-Tickets geht's auf das Gelände. Da müssen wohl aktuell Betrüger unterwegs sein. Am 2. September treten sie in Münster auf. Und nach 2 Monaten Sperrung ist das Wiener Kreuz im Wuppertal ab heute wieder frei. Deutlich früher als erwartet. Die Autofahrer, die atmen auf. 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
1: Ich bin Fabian Schaffer. Fast 40% der Erwachsenen schlafen unter der Woche zu wenig. Das zeigt eine Untersuchung des Robert-Koch-Instituts. Weniger als 7 Stunden Schlaf gelten als zu kurz. Besonders betroffen sind Männer zwischen 45 und 64 Jahren. Am Wochenende erholen sich die meisten etwas. Zu wenig Schlaf gilt als Risikofaktor für Bluthochdruck, Diabetes und Herz-Kreislauf-Erkrankungen. Die Kfz-Haftpflichtversicherung zu wechseln lohnt sich aktuell. Die ist laut Vergleichsportal Verivox aktuell um 3% günstiger als letztes Jahr. Sonst wird's aber weiter teurer, erklärt Uli Reitinger.
2: Mit Teilkasko wird's etwas teurer und die Haftpflicht mit Vollkasko steigt im Preis im Vergleich zu 2025 um 2,5%. Experten sagen, das Risiko ist groß, dass die aktuell stabilen Preise nur eine Momentaufnahme sind. Ein kurzes Durchatmen.
1: Die Meere in und um Europa sind in diesem Jahr an vielen Stellen besonders warm. Einem internationalen Forschungsteam zufolge sind die Temperaturen an der Küste teilweise deutlich höher als normalerweise. An manchen Orten ist es mehr als 6 Grad wärmer. Besonders betroffen ist das westliche Mittelmeer und die Region um Spanien und Portugal. Durch den Regen steigen die Pegelstände am Rhein langsam wieder. Damit Frachtschiffe wieder normal fahren können, muss es aber noch deutlich weiter nach oben gehen. Laut dem Verband der deutschen Binnenschifffahrt sind der besonders relevante Pegel Kaub und der Pegel in Duisburg noch weit unter dem alten Rekordtief von 2018. Weil das Wasser zu flach war, konnten Güterschiffe in den vergangenen Tagen oft nur leer oder gar nicht mehr über den Rhein fahren. Der FC Bayern rechnet damit, dass Jamal Musiala seine Karriere fortsetzen kann, trotz neurologischer Dysfunktion. Das bedeutet, sein Nervensystem funktioniert nicht wie gewohnt. Musiala war zuletzt bei 2 Testspielen in Folge zusammengebrochen. Ein Neurologe sagte der deutschen Presseagentur, 80-90% aller Betroffenen könne durch Medikamente geholfen werden.
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1: Oft schafft es die Sonne heute nicht durch die Wolken, dazu regnet es zeitweise kräftig. Die Temperaturen liegen bei maximal 19 bis 23 Grad. Auch in der Nacht gibt es teilweise noch Regen, nach Mitternacht wird er aber schwächer. Morgen sind noch örtlich Schauer und kurze Gewitter möglich, sonst ist es wechselnd bewölkt. Die Temperaturen bleiben mit höchstens 21 bis 24 Grad ähnlich wie heute.
3: Jetzt das Aktuellste aus der Antenne NRW Verkehrszentrale. Achtung, auf der A33 Bielefeld Richtung Osnabrück zwischen Halle-Westfalen und Borgholzhausen, da ist eine ungesicherte Unfallstelle, fahrt langsam. Auch auf der A33 Bielefeld Richtung Brilon in Höhe Bielefeld Zentrum müsst ihr aufpassen. In der Auffahrt auf den Ostwestfalen-Damm ist nach einem Unfall noch nichts abgesichert, dazu ist die Fahrbahn rutschig. Auf der A4 Herlen-Aachen Richtung Köln staut es sich zwischen Kreuz Köln-West und Köln-Eiffeltor. Ihr braucht mindestens 25 Minuten länger. Auf dem A1 Kölner Ring Euskirchen Richtung Dortmund stockt es zwischen Köln-Bocklemünd und Kreuz Leverkusen-West. Plant etwa 13 Minuten mehr ein. Habt ihr mehr entdeckt, dann gebt gern Bescheid per WhatsApp an die 0160 339 7000.
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5: Die halbe Woche schon wieder rum, 15 Uhr und 3 Minuten. Schön, dass wir den Mittwochnachmittag zusammen verbringen. Ich bin Josephine Petzold, führe euch bis in den Abend hinein. Ganz konsequent mit den besten Hits aller Zeiten. Miley Cyrus gleich für euch und jetzt ABC mit The Look of Love. Schönen Nachmittag.

Miley Cyrus am Mittwochmittag. 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Stellt euch vor, es brennt lichterloh, die Sirenen heulen, die Feuerwehr rückt an und der Feuerwehrmann, der den Brand löscht, der hat den kurz vorher selbst gelegt. Genau so ein irrer Fall erschüttert gerade Rüthen. Drei junge Männer sollen dort über ein Jahr lang für 17 Brände verantwortlich sein. Von Strohballen über Scheunen bis hin zum Waldstück. Und der Wahnsinn, laut Recherche des WDR, zwei von den Brandstiftern sind selbst bei der Freiwilligen Feuerwehr. Ja, einer der Verdächtigen, der wurde am Freitagabend direkt am Feuerwehrhaus festgenommen, als er offenbar gerade dabei war, zum selbstgelegten Einsatz auszurücken. Warum macht man das? Ja, laut Experten stecken dahinter Geltungsdrang und die Gier nach Anerkennung. Vor allem bei extrem jungen Einsatzkräften. Und für die echten Helferinnen und Helfer vor Ort ist das natürlich ein gewaltiger Schlag ins Gesicht, weil niemand ist wütender auf solche feigen Brandstifter als die Feuerwehr selbst. Also ein absolut irrer Fall.

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1: Oft schafft es die Sonne heute nicht durch die Wolken, dazu regnet es zeitweise kräftig. Die Temperaturen liegen bei maximal 19 bis 23 Grad. Auch in der Nacht gibt es teilweise noch Regen, nach Mitternacht wird er aber schwächer. Morgen sind noch örtlich Schauer und kurze Gewitter möglich, sonst ist es wechselnd bewölkt. Die Temperaturen bleiben mit höchstens 21 bis 24 Grad ähnlich wie heute.
2: Jetzt das Aktuellste aus der Antenne NRW Verkehrszentrale. Achtung, auf der A33 Bielefeld Richtung Osnabrück zwischen Halle-Westfalen und Borgholzhausen, da ist eine ungesicherte Unfallstelle, fahrt langsam. Auch auf der A33 Bielefeld Richtung Brilon in Höhe Bielefeld Zentrum müsst ihr aufpassen. In der Auffahrt auf den Ostwestfalen-Damm ist nach einem Unfall noch nichts abgesichert, dazu ist die Fahrbahn rutschig. Auf der A4 Herlen-Aachen Richtung Köln staut es sich zwischen Kreuz Köln-West und Köln-Eiffeltor. Ihr braucht mindestens 25 Minuten länger. Auf dem A1 Kölner Ring Euskirchen Richtung Dortmund stockt es zwischen Köln-Bock

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0: Hallo, ich glaube, der Kollege Marc Neugebauer aus Guten Morgen NRW, ja, das ist derjenige, mit dem ihr hier jeden Morgen bei Antenne NRW wunderbar in den Tag starten könnt. Der hat auch jeden Tag eine Good News für euch, eine gute Nachricht, die euch glücklich macht. Und ich sag ehrlich, ich glaube, der hat heute Morgen den besten Job überhaupt gefunden.
1: Auf Hawaii werden aktuell Freiwillige gesucht, die helfen, gerettete Schweine zu pflegen. Und dafür könnt ihr dann auch kostenlos auf Hawaii wohnen. Strom, WLAN, alles inklusive, wenn ihr 20 Stunden in der Woche helft, diese Schweinchen zu pflegen. Also füttern, Wasser wechseln, Gehege sauber machen und sowas. Ja, ihr braucht keine Vorkenntnisse und die restliche Zeit könnt ihr dann auf Hawaii genießen, ohne dann Geld für eine Unterkunft zu zahlen. Also nicht so schlecht. Zwei Fliegen mit einer Klappe nennt man sowas. Ihr habt eine schöne Zeit und tut noch was Gutes. Also solltet ihr den direkten Kontakt zu dieser Farm brauchen, sagt mir Bescheid, bekommt ihr von mir.
0: Ja, also ich glaube, ich schreibe dem Marc gleich mal, weil das klingt wirklich grandios. 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

0: Schönen Mittwochnachmittag mit Antenne NRW. Ich habe jetzt die Schlagzeilen des Tages für euch. Das anhaltende Niedrigwasser am Rhein lässt die Spritpreise in NRW kräftig steigen. Durch den extrem niedrigen Wasserstand kommt es zu logistischen Problemen, was Super E10 und Diesel bundesweit wohl teurer macht. Immerhin gibt es leichte Hoffnung durch angekündigte Regenfälle, die für minimal steigende Pegelstände sorgen sollen von einem normalen Wasserniveau. Bleibt der Rhein allerdings vorerst noch weit entfernt. Mehr dazu findet ihr jederzeit auf unserer Homepage antenne.nrw und gleich um 4 hörtet ihr die ausführlichen Nachrichten.
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1: Ich bin Fabian Schaffer. Arbeiten bei Hitze kann gefährlich werden. Ab 30 Grad gibt es laut der gesetzlichen Unfallversicherung 8% mehr Arbeitsunfälle. Allein der Weg zur Arbeit stellt ein höheres Risiko dar. Hier passieren rund 17% mehr Verkehrsunfälle. Grund dafür ist, dass bei den heißen Temperaturen die Konzentration an Maschinengerüst oder auch Steuer nachlässt. Weniger als 7 Stunden Schlaf pro Nacht. Das trifft unter der Woche auf 40% der Erwachsenen zu, zeigt eine Untersuchung des Robert-Koch-Instituts. Experten sagen, das ist zu wenig. Besonders betroffen sind Männer zwischen 45 und 64. Am Wochenende schaut's besser aus, da holen viele den fehlenden Schlaf nach. Zu wenig Schlaf kann laut Studie unter anderem das Risiko für Bluthochdruck erhöhen. Graffitis an Bahnhofswänden oder zerkratzte Scheiben in Zügen. Vandalismus hat die Deutsche Bahn im vergangenen Jahr rund 34 Millionen Euro gekostet, sagt das Bundesverkehrsministerium. Im Regionalverkehr gab es dabei mehr Vandalismusschäden. Diese zu entfernen hat rund 12 Millionen Euro gekostet, mehr als 5-mal so viel wie im Fernverkehr. Die Landesregierung von NRW gibt aus Sicht der SPD nicht genug für Jugend und Bildung aus. Während der Landeshaushalt im nächsten Jahr insgesamt um rund 3% wachsen soll, sei für Kinder, Schulen und Hochschulen nur eine Erhöhung um rund 1,8% vorgesehen. Das sind dann 44,4 Milliarden Euro. Fraktionsvize Dahm kritisierte, dass Schwarz-Grün auf halber Strecke stehen bleibe. Haben Wildcamper den großen Waldbrand im Hohen Venn ausgelöst? Der Innenminister von NRW, Reul, warnt davor Spekulationen. Die Ursache müsse sorgfältig geprüft werden, sagte er. Sollten Täter gefunden werden, müssten diese vor Gericht gestellt werden. Sonst bleibe nur der grundsätzliche Appell, sich nicht verantwortungslos im Wald zu bewegen, keine Zigarettenkippen wegzuwerfen und nicht zu grillen.
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1: Auch Richtung Feierabend hin bleibt es weiter grau. Die Sonne spitzt kaum durch die Wolken. Stattdessen regnet es zeitweise sogar ziemlich heftig. Die Temperaturen erreichen maximal 19 bis 23 Grad. Dazu weht ein mäßiger Wind. In der Nacht regnet es weiter. Nach Mitternacht wird es aber weniger und der Himmel lockert teilweise auch auf. Die Temperaturen sinken auf 12 bis 15 Grad. Noch mehr Regen gibt es dann morgen. Es ist wechselnd bewölkt bei 21 bis 24 Grad.
2: Jetzt das Aktuellste aus der Antenne NRW Verkehrszentrale. Achtung, auf der A30 Amsterdam Richtung Osnabrück zwischen Schüttorfer Kreuz und Rheine-Kanalhafen, da hat es gekracht. Der rechte Fahrstreifen ist blockiert, dazu stockt es sich auf 11 Kilometern, plant mindestens 12 Minuten mehr ein. Am längsten dauert es auf der A3 Köln Richtung Oberhausen zwischen Kreuz Breitscheid und Oberhausen-Lierich, da braucht ihr rund 20 Minuten länger. Auf der A2 Hannover Richtung Dortmund zwischen Feldheim und Herford-Bad Salzuflen zieht es sich ebenfalls. Ihr braucht mindestens 14 Minuten länger. Auf der A4 Herlen-Aachen Richtung Köln zwischen Kreuz Köln-West und Köln-Eiffeltor steht ihr im Stau, rechnet mit etwa 13 Minuten mehr. Habt ihr mehr entdeckt, dann gebt gern Bescheid per WhatsApp an die 0160 339 7000.
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4: Schönen Mittwochnachmittag. Kurz nach 4 haben wir ja so ein Peace-Zeichen. Das heißt bei uns halt Peace. Aber in anderen Ländern hat das eine ganz andere Bedeutung. Damit ihr im Urlaub im Ausland nicht in ein unangenehmes Fettnäpfchen tretet, wie zum Beispiel in Spanien eine Cola zu bestellen, haben wir gleich einen Urlaubsknigge für euch. Und zwar in etwa 10 Minuten. Ich bin Josephine Petzold. Schönen Mittwoch.

0: Broken Sunshine von Michael Schulte hier bei Antenne NRW. Schon früh am Morgen die Liegen am Pool reservieren oder Socken in den Sandalen tragen. Ja, wir Deutschen, wir haben im Urlaub unseren Ruf weg. Dabei wollen wir doch eigentlich nur entspannen und abschalten, ja, und tappen dabei aber auch oft unabsichtlich ins Fettnäpfchen. Denn einige Dinge, über die wir zu Hause überhaupt nicht nachdenken, die können ein paar Flugstunden entfernt plötzlich unhöflich oder sogar beleidigend sein. Damit euch das nicht mehr passiert, hat meine Kollegin aus der Antenne NRW-Redaktion Pia Wegner ein paar Urlaubsknigge-Tipps recherchiert. Hallo Pia.
1: Hallo.
0: Ja, erzähl mal, was ist für uns im Alltag denn völlig normal, kann in anderen Ländern aber ganz anders ankommen?
1: Handzeichen wie das Peace, also das Victory-Zeichen zum Beispiel. Das bedeutet in Griechenland Fahrt zur Hölle. Und genauso unhöflich ist es in vielen asiatischen und arabischen Ländern, die linke Hand zu benutzen. Die gilt dort nämlich als unrein. Und in Südkorea oder China ist es unhöflich, öffentlich zu niesen, ganz besonders beim Essen. Da gilt lieber schnell aufspringen und ins Badezimmer.
0: Apropos Essen, gerade da gibt es ja sicher besonders viele Fettnäpfchen, in die wir treten können, oder?
1: In Spanien sollten wir lieber keine Cola bestellen. Das Wort steht dort umgangssprachlich nämlich für eine Beleidigung. Stattdessen einfach direkt den Markennamen nennen. Auch getrennt zu bezahlen kommt in den Restaurants in Spanien eher weniger gut an. Wenn es um die Rechnung in Italien geht, dann steht meistens ein zusätzlicher Coperto drauf, also eine Pauschale für Gedeck, Brot und Service. Die wird automatisch berechnet, ist aber kein Trinkgeld.
0: Gut, gibt's sonst noch Regeln, die wir wissen sollten?
1: Also generell sollten wir uns ein bisschen mit der Kultur des Reiselandes beschäftigen. Genau da passieren nämlich oft die meisten Fauxpas. In Ägypten, der Türkei oder auf den Malediven sollte außerhalb von Touri-Hotels keine freizügige Kleidung getragen werden. FKK ist dort teilweise sogar verboten. In Thailand niemals mit dem Finger auf jemanden zeigen. Und wer in Tunesien Menschen fotografieren möchte, der sollte vorher unbedingt fragen. Ein kurzer Kulturcheck vor der Reise erspart also die ein oder andere unangenehme Situation.
0: Ich danke dir, Pia. Wir merken uns, manchmal reichen schon kleine Gesten, um im Urlaub positiv statt peinlich aufzufallen.
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0: in 60 Sekunden.
1: Ich bin Fabian Schaffer. Die Landesregierung von NRW gibt aus Sicht der SPD nicht genug für Jugend und Bildung aus. Während der Landeshaushalt im nächsten Jahr insgesamt um rund 3% wachsen soll, sei für Kinder, Schulen und Hochschulen nur eine Erhöhung um rund 1,8% vorgesehen. Das sind dann 44,4 Milliarden Euro. Fraktionsvize Dahm kritisierte, dass Schwarz-Grün auf halber Strecke stehen bleibe. Haben Wildcamper den großen Waldbrand im Hohen Venn ausgelöst? Der Innenminister von NRW, Reul, warnt davor Spekulationen. Die Ursache müsse sorgfältig geprüft werden, sagte er. Sollten Täter gefunden werden, müssten diese vor Gericht gestellt werden. Sonst bleibe nur der grundsätzliche Appell, sich nicht verantwortungslos im Wald zu bewegen, keine Zigarettenkippen wegzuwerfen und nicht zu grillen.
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1: Auch Richtung Feierabend hin bleibt es weiter grau. Die Sonne spitzt kaum durch die Wolken. Stattdessen regnet es zeitweise sogar ziemlich heftig. Die Temperaturen erreichen maximal 19 bis 23 Grad. Dazu weht ein mäßiger Wind. In der Nacht regnet es weiter. Nach Mitternacht wird es aber weniger und der Himmel lockert teilweise auch auf. Die Temperaturen sinken auf 12 bis 15 Grad. Noch mehr Regen gibt es dann morgen. Es ist wechselnd bewölkt bei 21 bis 24 Grad.
2: Jetzt das Aktuellste aus der Antenne NRW Verkehrszentrale. Achtung, auf der A30 Amsterdam Richtung Osnabrück zwischen Schüttorfer Kreuz und Rheine-Kanalhafen, da hat es gekracht. Der rechte Fahrstreifen ist blockiert, dazu stockt es sich auf 11 Kilometern, plant mindestens 12 Minuten mehr ein. Am längsten dauert es auf der A3 Köln Richtung Oberhausen zwischen Kreuz Breitscheid und Oberhausen-Lierich, da braucht ihr rund 20 Minuten länger. Auf der A2 Hannover Richtung Dortmund zwischen Feldheim und Herford-Bad Salzuflen zieht es sich ebenfalls. Ihr braucht mindestens 14 Minuten länger. Auf der A4 Herlen-Aachen Richtung Köln zwischen Kreuz Köln-West und Köln-Eiffeltor steht ihr im Stau, rechnet mit etwa 13 Minuten mehr. Habt ihr mehr entdeckt, dann gebt gern Bescheid per WhatsApp an die 0160 339 7000.
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0: Tiffany Iris mit Breathe. Wunderschönen Mittwoch euch.
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0: Und diese Woche, für alle, die es noch nicht mitbekommen haben, wird es yum yum lecker, denn es geht ins Schokoladenmuseum in Köln. Da könnt ihr einen Tag lang erfahren, wie Schokolade gemacht wird. Ihr könnt auch ein bisschen naschen, lernen und schlemmen. Das ist doch wunderbar. Heute Morgen hatte Monika aus Hamm das Glück.
2: Tatsächlich bin ich da noch nie gewesen, obwohl jetzt Köln auch nicht so weit von Hamm weg ist, ne?
3: Woran lag's bisher? 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
2: Nee, genau. 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
2: Richtig.
3: Ja gut, das machen wir gerne. 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
0: Und eure Gewinnchance ist natürlich nicht vorbei. 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

0: Antenne NRW am Mittwochnachmittag jetzt mit den Top-Themen des Tages. In Hagen hat die Polizei nach Hilfeschreien in einem Mehrfamilienhaus einen Mann leblos aufgefunden. Ein 48-jähriger Nachbar wurde vor Ort festgenommen und eine Mordkommission hat die Ermittlungen aufgenommen. Unterdessen warnt NRW-Innenminister Herbert Reul vor voreiligen Spekulationen zur Ursache des Waldbrandes im Hohen Venn. Zugleich dankte er den zahlreichen Einsatzkräften sowie Helfern für ihren unermüdlichen Einsatz. 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
1: Ich bin Fabian Schaffer. Einen Neuwagen unter 20.000 Euro zu finden, wird zur Seltenheit. Vor 5 Jahren gab es auf dem deutschen Automarkt noch 35 Modelle, die preislich unter dieser Schwelle lagen. Jetzt sind es nur noch 16, das teilte der ADAC mit. Unter diesen Modellen befindet sich demnach kein deutsches Fabrikat. Insgesamt, so der Automobilclub, seien Autos teurer geworden, auch weil die Kunden mehr Technik erwarten oder sie vorgeschrieben ist. In Europa nimmt die UV-Strahlung weiter zu. Laut einer Studie unter anderem vom Bundesamt für Strahlenschutz ist die jährliche Strahlung im Schnitt um 10-20% stärker geworden. Das Bundesamt fordert einen besseren Schutz, beispielsweise durch mehr Schatten in Städten. UV-Strahlen gelten als Hauptursache für Hautkrebs. Ermittler von Polizei und der Stadt Köln haben gemeinsam mehrere Goldankaufstellen und ein Leihhaus im Stadtteil Kalk kontrolliert. Dabei haben sie in einem der Läden rund 120.000 Euro Bargeld gefunden. Darum haben sie Ermittlungen wegen Geldwäsche eingeleitet. Die städtische Kämmerei hat außerdem festgestellt, dass sein Inhaber noch 90.000 Euro schuldet. Vor Ort zahlte er ein Drittel davon. Zusätzlich wurden wertvolle Uhren und Gold gepfändet. In der kommenden Woche startet in Düsseldorf der Caravan-Salon, eine Messe für Reise, Mobile und Wohnwagen. Vorher hat ein Branchenverband mitgeteilt, dass die Fahrzeuge weiterhin weniger gekauft werden. In der Corona-Zeit hat es einen Boom gegeben, seitdem geht es bergab. In den ersten 7 Monaten des Jahres sank die Anzahl neu zugelassener Reisemobile und Wohnwagen um 3%. Tennisprofi Nick Kyrgios ist positiv auf Kokain getestet worden und deswegen vorläufig suspendiert. Der frühere Wimbledon-Finalist hatte die positive Probe bereits im Juni abgegeben. Auf Instagram sprach er von einem großen Fehler. Der Australier hatte in diesem Jahr verletzungsbedingt nur 3 Turniere gespielt.
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1: Auch Richtung Feierabend hin bleibt es weiter grau. Die Sonne spitzt kaum durch die Wolken. Stattdessen regnet es zeitweise sogar ziemlich heftig. Die Temperaturen erreichen maximal 19 bis 23 Grad. Dazu weht ein mäßiger Wind. In der Nacht regnet es weiter. Nach Mitternacht wird es aber weniger und der Himmel lockert teilweise auch auf. Die Temperaturen sinken auf 12 bis 15 Grad. Noch mehr Regen gibt es dann morgen. Es ist wechselnd bewölkt bei 21 bis 24 Grad.
2: Jetzt das Aktuellste aus der Antenne NRW Verkehrszentrale. Vorsicht auf der A44 Aachen Richtung Mönchengladbach zwischen Grenzübergang Lichtenbusch und Aachen-Lichtenbusch. Da ist nach einem Unfall noch nichts gesichert. Auf der A43 Wuppertal Richtung Recklinghausen in Höhe Sprockhövel hat es gekracht. Die Einfahrt ist gesperrt, fahrt da besonders vorsichtig. Auf der A40 Duisburg Richtung Essen zwischen Duisburg-Häfen und Mülheim an der Ruhr-Dümpten steht ihr rund 30 Minuten länger. Auf der A1 Euskirchen Richtung Dortmund zwischen Köln-Bocklemünd und dem Kreuz Leverkusen läuft es stockend. Habt ihr mehr entdeckt, dann gebt gern Bescheid per WhatsApp an die 0160 339 7000.
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4: Ah, herrlich. Der Mittwochnachmittag, wir haben kurz nach 5. Viele machen jetzt Feierabend, die Sonne scheint. Es ist schon Mittwoch, Mensch. Und besser kann es nur werden durch die besten Hits aller Zeiten. Und jetzt der nötigen Portion Groove. Earth, Wind and Fire mit Let's Groove. Ich bin Josephine Petzold. Schönen Feierabend euch.

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3: Ich bin Fabian Schaffer. Ermittler von Polizei und der Stadt Köln haben gemeinsam mehrere Goldankaufstellen und ein Leihhaus im Stadtteil Kalk kontrolliert. Dabei haben sie in einem der Läden rund 120.000 Euro Bargeld gefunden. Darum haben sie Ermittlungen wegen Geldwäsche eingeleitet. Die städtische Kämmerei hat außerdem festgestellt, dass sein Inhaber noch 90.000 Euro schuldet. Vor Ort zahlte er ein Drittel davon. Zusätzlich wurden wertvolle Uhren und Gold gepfändet. In der kommenden Woche startet in Düsseldorf der Caravan-Salon, eine Messe für Reise, Mobile und Wohnwagen. Vorher hat ein Branchenverband mitgeteilt, dass die Fahrzeuge weiterhin weniger gekauft werden. In der Corona-Zeit hat es einen Boom gegeben, seitdem geht es bergab. In den ersten 7 Monaten des Jahres sank die Anzahl neu zugelassener Reisemobile und Wohnwagen um 3%.
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3: Auch Richtung Feierabend hin bleibt es weiter grau. Die Sonne spitzt kaum durch die Wolken. Stattdessen regnet es zeitweise sogar ziemlich heftig. Die Temperaturen erreichen maximal 19 bis 23 Grad. Dazu weht ein mäßiger Wind. In der Nacht regnet es weiter. Nach Mitternacht wird es aber weniger und der Himmel lockert teilweise auch auf. Die Temperaturen sinken auf 12 bis 15 Grad. Noch mehr Regen gibt es dann morgen. Es ist wechselnd bewölkt bei 21 bis 24 Grad.
4: Jetzt das Aktuellste aus der Antenne NRW Verkehrszentrale. Vorsicht auf der A44 Aachen Richtung Mönchengladbach zwischen Grenzübergang Lichtenbusch und Aachen-Lichtenbusch. Da ist nach einem Unfall noch nichts gesichert. Auf der A43 Wuppertal Richtung Recklinghausen in Höhe Sprockhövel hat es gekracht. Die Einfahrt ist gesperrt, fahrt da besonders vorsichtig. Auf der A40 Duisburg Richtung Essen zwischen Duisburg-Häfen und Mülheim an der Ruhr-Dümpten steht ihr rund 30 Minuten länger. Auf der A1 Euskirchen Richtung Dortmund zwischen Köln-Bocklemünd und dem Kreuz Leverkusen läuft es stockend. Habt ihr mehr entdeckt, dann gebt gern Bescheid per WhatsApp an die 0160 339 7000.
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1: 19. August 2002. Las Ketchup sind mit The Ketchup Song neu in den Charts. Die vier Schwestern Lola, Lucia, Pilar und Rocio wachsen in Andalusien auf. Ihr Vater Juan ist ein begnadeter Flamenco-Gitarrist. Von ihm haben sie die musikalischen Gene. Sein Künstlername El Tomate. Als die vier Schwestern dann irgendwann eine gemeinsame Band gründen, nennen sie sich logischerweise Las Ketchup. Und ihr erstes Album Trias del Tomate, zu Deutsch Tomates Töchter. Und um das rote Bild rund zu machen, haben sie ihren größten und einzigen Hit 2002 mit dem Ketchup-Song. In dem Song erzählen sie die Geschichte von Diego, der Abend für Abend in der Disco zum gleichen Song tanzt. Rapper's Delight von der Sugar Hill Gang. Nur leider versteht Diego kein Englisch und singt in seinem Kopf Fantasie-Englisch mit. Und das ist dann der Refrain vom Ketchup-Song. Auf die Idee kommen die Schwestern, da es ihnen als Kind genauso ging wie Diego. Immer wenn Rapper's Delight im Radio lief, haben sie in eben diesem Fantasie-Englisch mitgesungen. So zumindest die Legende. 2002 wird der Ketchup-Song dann zum Sommerhit und zum Tanz des Jahres.

0: Ihr hört Antenne NRW am Mittwochnachmittag, jetzt mit einem kurzen News-Update für euch. Autofahrer in NRW müssen an den Zapfsäulen aktuell so tief in die Tasche greifen wie fast nirgendwo in Deutschland. Grund dafür ist das Niedrigwasser am Rhein, das den Nachschub erschwert und die Kraftstoffpreise antreiben soll. Unterdessen ermittelt in Hagen die Kriminalpolizei nach einem Tötungsdelikt in der Kuno-Siedlung. Ein Nachbar des 54-jährigen Opfers steht unter Verdacht und sitzt bereits in Haft. Diese und weitere News findet ihr jederzeit auf unserer Homepage antenne.nrw. Bleibt aber auch gern dran, denn gleich um 6 hört ihr die ausführlichen Nachrichten.
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1: Ich bin Fabian Schaffer. Wer eine Ausbildung in einem anderen Land abgeschlossen hat, bekommt den Berufsabschluss in Deutschland immer öfter anerkannt. Wie das Statistische Bundesamt mitteilte, wurden 2025 knapp 87.000 Anerkennungsanträge genehmigt. Das sind 10% mehr als im Jahr davor. Am häufigsten waren es Pflegefachkräfte, gefolgt von Ärzten und Ingenieuren. Die meisten kamen aus der Türkei, der Ukraine und Syrien. Mehr Hitzeschutz festgeschrieben im Grundgesetz, das wünscht sich die SPD und erhält viel Zuspruch. Knapp 2/3 der Menschen in Deutschland sind dafür. Das geht aus einer aktuellen Umfrage hervor. Bundesbauministerin Huberts erklärt im ZDF, wieso Hitzeschutz zur Gemeinschaftsaufgabe werden sollte.
2: Hier geht es um was sehr Essentielles. Der Klimawandel, wir alle spüren es und deswegen müssen wir hier auch eine Gemeinschaftsaufgabe draus machen.
1: Eine Zweidrittelmehrheit bräuchte der Vorschlag auch im Bundestag. Das Berlin-Institut für Bevölkerungsentwicklung fordert die Politik auf, sich besser auf die alternde Gesellschaft einzustellen. Der Grund: in etwa 13 Jahren erreichen mehr als 13 Millionen Menschen das Rentenalter von 67. Die Forscher sagen, ihr Wissen müsse für die Berufswelt erhalten bleiben, etwa durch flexible Modelle für ältere Fachkräfte. Gestern ist in Köln ein 32-Jähriger festgenommen worden, nachdem er mehrfach von seinem Balkon in die Luft geschossen haben soll. Nach Angaben der Polizei ist er noch am selben Nachmittag wieder entlassen worden. Er steht jetzt wegen Verstößen gegen das Waffengesetz und das Betäubungsmittelgesetz unter Verdacht. In seiner Wohnung hatten die Beamten mehrere Schreckschusswaffen und Drogen gefunden. Er soll unter Drogeneinfluss gestanden haben. Harry Kane ist zum zweiten Mal in seiner Karriere mit dem goldenen Schuh ausgezeichnet worden. Der Stürmer des FC Bayern hat die Trophäe für Europas besten Torschützen im Vereinsmuseum der Bayern in der Allianz Arena erhalten. Kane hatte in der abgelaufenen Saison 36 Bundesliga-Tore erzielt und war damit erfolgreichster Torjäger aller europäischen Top-Ligen.
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1: Der Abend wird heute ungemütlich. Bei 19 bis 23 Grad ziehen kräftige Schauer und Gewitter durch. An manchen Orten haben sie auch Schauer und Böen Wind im Gepäck. Auch morgen bleibt es wechselhaft mit Schauern und kurzen Gewittern. Die Temperaturen sind ähnlich wie heute. Der Freitag zeigt sich dann freundlicher. Nur von Nordwesten können noch ein paar Schauer reinziehen.
3: Jetzt das Aktuellste aus der Antenne NRW Verkehrszentrale. Vorsicht auf der A3 Oberhausen Richtung Köln zwischen Kreuz Leverkusen und Leverkusen Zentrum. Da ist eine ungesicherte Unfallstelle. Auf der A43 Wuppertal Richtung Recklinghausen in Höhe Sprockhövel hat es einen Unfall gegeben. Die Einfahrt ist gesperrt. Auf der A4 Olpe Richtung Herlen-Aachen zwischen Kreuz Köln Ost und Kreuz Köln Süd steht ihr rund 22 Minuten länger. Auf der A1 Münster Richtung Köln zwischen Kamener Kreuz und Anschlussstelle Schwerte braucht ihr etwa 8 Minuten mehr. Habt ihr mehr entdeckt? Dann gebt gern Bescheid per WhatsApp an die 0100 60 339 7000.
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5: Kurz nach 6 am Mittwochnachmittag, man kann es kaum glauben, wobei, wenn ich mit dem ein oder anderen Kollegen heute mich unterhalten habe, war so der Konsens, nee, das habe ich schon mal gehört. Brandstiftende Feuerwehrleute. Also auch jetzt wieder ein Fall hier bei uns in NRW, wo herauskam, dass Brandstifter selbst bei der Freiwilligen Feuerwehr waren. Naja, die ganze Geschichte hört ihr gleich in weniger als 10 Minuten. Vorher die besten Hits aller Zeiten. Jetzt Donna Lewis. Ich bin Josephine Petzold. Schönen Mittwoch.

Wunderschönen Mittwoch euch, hier ist Antenne NRW. Stellt euch vor, es brennt lichterloh, die Sirenen heulen, die Feuerwehr rückt an und der Feuerwehrmann, der den Brand löscht, der hat ihn kurz vorher selbst gelegt. Genau so ein irrer Fall erschüttert gerade Rüthen. Drei junge Männer sollen dort über ein Jahr lang für 17 Brände verantwortlich sein. Von Strohballen über Scheunen bis hin zum Waldstück. Und der Wahnsinn, laut Recherche des WDR, zwei von den Brandstiftern sind selbst bei der Freiwilligen Feuerwehr. Ja, einer der Verdächtigen, der wurde am Freitagabend direkt am Feuerwehrhaus festgenommen, als er offenbar gerade dabei war, zum selbstgelegten Einsatz auszurücken. Warum macht man das? Ja, laut Experten stecken dahinter Geltungsdrang und die Gier nach Anerkennung. Vor allem bei extrem jungen Einsatzkräften. Und für die echten Helferinnen und Helfer vor Ort ist das natürlich ein gewaltiger Schlag ins Gesicht, weil niemand ist wütender auf solche feigen Brandstifter als die Feuerwehr selbst. Also ein absolut irrer Fall.

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1: Der Abend wird heute ungemütlich. Bei 19 bis 23 Grad ziehen kräftige Schauer und Gewitter durch. An manchen Orten haben sie auch Schauer und Böen Wind im Gepäck. Auch morgen bleibt es wechselhaft mit Schauern und kurzen Gewittern. Die Temperaturen sind ähnlich wie heute. Der Freitag zeigt sich dann freundlicher. Nur von Nordwesten können noch ein paar Schauer reinziehen.
2: Jetzt das Aktuellste aus der Antenne NRW Verkehrszentrale. Vorsicht auf der A3 Oberhausen Richtung Köln zwischen Kreuz Leverkusen und Leverkusen Zentrum. Da ist eine ungesicherte Unfallstelle. Auf der A43 Wuppertal Richtung Recklinghausen in Höhe Sprockhövel hat es einen Unfall gegeben. Die Einfahrt ist gesperrt. Auf der A4 Olpe Richtung Herlen-Aachen zwischen Kreuz Köln Ost und Kreuz Köln Süd steht ihr rund 22 Minuten länger. Auf der A1 Münster Richtung Köln zwischen Kamener Kreuz und Anschlussstelle Schwerte braucht ihr etwa 8 Minuten mehr. Habt ihr mehr entdeckt? Dann gebt gern Bescheid per WhatsApp an die 0100 60 339 7000.
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0: Einen schönen Mittwochabend mit Antenne NRW, jetzt mit den Schlagzeilen des Tages. Nach wochenlanger Trockenheit zeichnet sich am Rhein durch die jüngsten Regenfälle eine leichte Entspannung ab. Die Schifffahrt bleibt jedoch wegen weiterhin sehr niedriger Pegel stark eingeschränkt. Nach dem verheerenden Waldbrand im belgischen Grenzgebiet ruft NRW-Innenminister Herbert Reul zu Umsicht im Wald auf. Er bat darum, keine Zigarettenkippen wegzuwerfen und warnt vor Spekulationen über die Ursache. 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
1: Ich bin Stefan Schütz. Neuwagen unter 20.000 Euro werden zur Seltenheit. Vor 5 Jahren gab es auf dem deutschen Markt noch 35 Modelle, die preislich unter dieser Schwelle lagen. Jetzt sind es noch 16, das teilte der ADAC mit. Unter diesen Modellen befindet sich demnach kein deutsches Fabrikat. Insgesamt, so der Automobilclub, seien Autos teurer geworden, auch weil die Kunden mehr Technik erwarten oder weil diese vorgeschrieben ist. Bei den deutschen Fluggesellschaften ist der durchschnittliche Kerosinverbrauch pro Passagier im vergangenen Jahr erneut gesunken. Laut Luftverkehrswirtschaft fielen auf 100 Kilometer pro Kopf 3,3 Liter Flugbenzin an. Thomas Thonfeld berichtet.
2: Im Vergleich zu 2024 ist der Pro-Kopf-Verbrauch damit so etwa um ein halbes Wasserglas gesunken. Aber im Vergleich zu 1990 hat er sich fast halbiert, weil die Fluggesellschaften immer mehr moderne Flieger anschaffen, betont der Verband. Aber die Umweltorganisation Atmosphäre kritisiert, dass der Luftverkehr insgesamt seine Klimaziele weiterhin verfehlt.
1: Graffitis an Bahnhofswänden oder zerkratzte Scheiben in Zügen. Vandalismus hat die Deutsche Bahn im vergangenen Jahr rund 34 Millionen Euro gekostet. Das teilte das Bundesverkehrsministerium mit. Im Regionalverkehr gab es dabei mehr Vandalismusschäden. Diese zu entfernen hat rund 12 Millionen Euro gekostet, mehr als 5-mal so viel wie im Fernverkehr. Seit Anfang des Jahres kümmern sich mehr als 40 mobile Handwerkerteams um die Sauberkeit an Bahnhöfen. Das Auswärtige Amt hat die Festnahme eines deutschen Staatsbürgers in der russischen Stadt St. Petersburg indirekt bestätigt. Wie unter anderem der Spiegel berichtet, soll ein 41-Jähriger umgerechnet rund 9 Euro an die Organisation des in Haft umgekommenen Kreml-Kritikers Alexei Nawalny gespendet haben. Ihm werde jetzt vorgeworfen, Geld an eine extremistische Organisation gezahlt zu haben.
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1: Zum Start der Nacht sind noch Gewitter und teils starke Regenfälle möglich. Später lockert es dann aber zunehmend auf und die Temperaturen sinken auf 16 bis 14 Grad. Morgen kann es zwischendurch immer mal wieder regnen. Teils sind auch kurze Gewitter möglich. Die Temperaturen erreichen 21 bis 24 Grad.
3: Jetzt das Aktuellste aus der Antenne NRW Verkehrszentrale. Achtung, auf der A40 Duisburg Richtung Venlo zwischen Kreuz Mörs und Kerken. Nach einem Unfall ist der mittlere Fahrstreifen blockiert, dazu eine ungesicherte Unfallstelle. Ihr braucht mindestens 29 Minuten länger. Auch auf der A42 Emscher Schnellweg Dortmund Richtung Kamp-Lindfort zwischen Oberhausen-Buschhausen und Kreuz Oberhausen-West hat es gekracht. Da steht ein LKW quer, die Richtungsfahrbahn ist blockiert, fahrt da extrem vorsichtig ran. Im Tunnel Löwenich auf der A1 Köln Richtung Euskirchen zwischen Köln und Köln-Löwenich gibt es eine ungesicherte Unfallstelle auf dem Beschleunigungsstreifen. Auf der A42 Emscher Schnellweg Dortmund Richtung Kamp-Lindfort zwischen Oberhausen-Buschhausen und Kreuz Oberhausen-West geht gerade kaum noch was voran. Durch den querstehenden LKW steht ihr da deutlich länger. Auf der A40 Duisburg Richtung Venlo zwischen Kreuz Mörs und Kerken plant mindestens 29 Minuten mehr ein. Wenn ihr könnt, weicht großräumig über die A57 aus. Auf der A43 Wuppertal Richtung Recklinghausen in Höhe Sprockhövel ist nach einem Unfall die Einfahrt gesperrt. Fahrt vorsichtig ran. Habt ihr mehr entdeckt, dann gebt gern Bescheid per WhatsApp an die 0160 339 7000.
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5: Einen wunderschönen Mittwochabend wünsche ich euch. Wir haben schon kurz nach 7. Ich freue mich, dass wir den Abend zusammen verbringen und ich mache euch den Abend gleich noch eine ganze Ecke süßer, denn ganz ehrlich, der Kollege Marc Neugebauer aus Guten Morgen NRW, ich glaube wirklich, der hat den besten Job der Welt gefunden. Und zwar Schweinepfleger auf Hawaii. Mehr dazu hört ihr in weniger als 10 Minuten vorher in Schwung der besten Hits aller Zeiten. Jetzt Rick Springfield mit Celebrate Youth. Ich bin Josephine Petzold. Schönen Abend.

0: Hallo, ich glaube, der Kollege Marc Neugebauer aus Guten Morgen NRW, ja, das ist derjenige, mit dem ihr hier jeden Morgen bei Antenne NRW wunderbar in den Tag starten könnt. Der hat auch jeden Tag eine Good News für euch, eine gute Nachricht, die euch glücklich macht. Und ich sag ehrlich, ich glaube, der hat heute Morgen den besten Job überhaupt gefunden.
1: Auf Hawaii werden aktuell Freiwillige gesucht, die helfen, gerettete Schweine zu pflegen. Und dafür könnt ihr dann auch kostenlos auf Hawaii wohnen. Strom, WLAN, alles inklusive, wenn ihr 20 Stunden in der Woche helft, diese Schweinchen zu pflegen. Also füttern, Wasser wechseln, Gehege sauber machen und sowas. Ja, ihr braucht keine Vorkenntnisse und die restliche Zeit könnt ihr dann auf Hawaii genießen, ohne dann Geld für eine Unterkunft zu zahlen. Also nicht so schlecht. Zwei Fliegen mit einer Klappe nennt man sowas. Ihr habt eine schöne Zeit und tut noch was Gutes. Also solltet ihr den direkten Kontakt zu dieser Farm brauchen, sagt mir Bescheid, bekommt ihr von mir.
0: Ja, also ich glaube, ich schreibe dem Marc gleich mal, weil das klingt wirklich grandios. Mehr solcher Good News hört ihr jeden Morgen in Guten Morgen NRW mit Marc Neugebauer. Nur hier bei Antenne NRW.

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1: Zum Start der Nacht sind noch Gewitter und teils starke Regenfälle möglich. Später lockert es dann aber zunehmend auf und die Temperaturen sinken auf 16 bis 14 Grad. Morgen kann es zwischendurch immer mal wieder regnen. Teils sind auch kurze Gewitter möglich. Die Temperaturen erreichen 21 bis 24 Grad.
2: Jetzt das Aktuellste aus der Antenne NRW Verkehrszentrale. Achtung, auf der A40 Duisburg Richtung Venlo zwischen Kreuz Mörs und Kerken. Nach einem Unfall ist der mittlere Fahrstreifen blockiert, dazu eine ungesicherte Unfallstelle. Ihr braucht mindestens 29 Minuten länger. Auch auf der A42 Emscher Schnellweg Dortmund Richtung Kamp-Lindfort zwischen Oberhausen-Buschhausen und Kreuz-Oberhausen-West hat es gekracht. Da steht ein LKW quer, die Richtungsfahrbahn ist blockiert, fahrt da extrem vorsichtig ran. Im Tunnel Löwenich auf der A1 Köln Richtung Euskirchen zwischen Köln und Köln-Löwenich gibt es eine ungesicherte Unfallstelle auf dem Beschleunigungsstreifen. Auf der A42 Emscher Schnellweg Dortmund Richtung Kamp-Lindfort zwischen Oberhausen-Buschhausen und Kreuz-Oberhausen-West geht gerade kaum noch was voran. Durch den querstehenden LKW steht ihr da deutlich länger. Auf der A40 Duisburg Richtung Venlo zwischen Kreuz Mörs und Kerken plant mindestens 29 Minuten mehr ein. Wenn ihr könnt, weicht großräumig über die A57 aus. Auf der A43 Wuppertal Richtung Recklinghausen in Höhe Sprockhövel ist nach einem Unfall die Einfahrt gesperrt. Fahrt vorsichtig ran. Habt ihr mehr entdeckt, dann gebt gern Bescheid per WhatsApp an die 0160 339 7000.
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1: 19. August 1984. Paul Engerman und Giorgio Moroder stehen kurz vor dem großen Erfolg mit Reach Out. Der italienische Songwriter Giorgio Moroder schreibt eigentlich meistens Filmmusik oder Disco-Songs. Aber dann kommt der Auftrag für einen Song zu einem Sportevent. Und 1984 sind das die Olympischen Spiele. Und so schreibt er den Song Reach Out. Als Sänger sucht er sich jemanden aus, der zu diesem Zeitpunkt noch ziemlich unbekannt ist, nämlich den Amerikaner Paul Engerman. Zusammen singen sie den Song ein und werden damit bekannt und erfolgreich. Und das vor allem in Deutschland, denn hier wird der Song sehr oft bei den Übertragungen von Olympia gezeigt. Der Song erreicht hier Platz 1 der Singlecharts. Aber vor allem motiviert er viele Spitzensportler, hervorragende Ergebnisse zu erzielen. Denn im Song singen Paul und Giorgio davon, niemals aufzugeben, alles zu versuchen, um irgendwann nach der Medaille zu greifen und Geschichte zu schreiben.

0: Der Mittwochabend mit Antenne NRW und jetzt nochmal den Top-Themen des Tages. Der Kraftstoff bei uns in NRW gehört derzeit zu den teuersten in ganz Deutschland. Laut ADAC ist das Rhein-Niedrigwasser der Hauptgrund für die stark gestiegenen Preise an unseren Tankanlagen. Derweil bedankt sich NRW-Innenminister Herbert Reul ausdrücklich bei den Helfern der Waldbrände im Hohen Venn. Gleichzeitig warnt er davor, Gerüchte über die Auslöser des Feuers zu verbreiten. 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
1: Ich bin Stefan Schütz. Hitzetage haben weitreichende Folgen. So weist die gesetzliche Unfallversicherung auf ein erhöhtes Unfallrisiko hin. Ab 30 Grad gäbe es etwa 8% mehr Arbeitsunfälle als bei Temperaturen zwischen 10 und 15 Grad. Ursula Winkler berichtet.
2: Die Zahl dieser Hitzetage hat sich seit den 1950ern etwa verdreifacht. Für jemanden auf einem Gerüst, an einer Maschine oder hinter dem Steuer könne nachlassende Konzentration schwerwiegende Folgen haben. So verzeichnen die Versicherer an Hitzetagen auch deutlich mehr Unfälle auf dem Arbeitsweg. Und allein im Jahr 2023 seien schätzungsweise 37 Millionen Arbeitsstunden durch Hitze verloren gegangen.
1: Immer mehr ausländische Berufsabschlüsse werden in Deutschland anerkannt. Im vergangenen Jahr haben die Behörden 86.600 Anträge bewilligt, knapp 10.000 mehr als im Jahr davor. Die meisten Anerkennungen kommen aus der Türkei, gefolgt von der Ukraine. Besonders stark zugelegt haben Abschlüsse aus Syrien. Am häufigsten geht es dabei um medizinische Berufe. Das Berlin-Institut für Bevölkerungsentwicklung fordert die Politik auf, sich besser auf die alternde Gesellschaft einzustellen. Der Grund: in etwa 13 Jahren erreichen mehr als 13 Millionen Menschen das Rentenalter von 67 Jahren. Die Forscher sagen, ihr Wissen müsse für die Berufswelt erhalten bleiben, etwa durch flexible Modelle für ältere Fachkräfte. Später brauche es dann mehr Pflegekapazitäten sowie altersgerechten Wohnraum und Infrastruktur. Fast 40% der Erwachsenen schlafen unter der Woche zu wenig, das zeigt eine Untersuchung des Robert-Koch-Instituts. Weniger als 7 Stunden Schlaf gelten als zu kurz. Besonders betroffen sind Männer zwischen 45 und 64 Jahren. Am Wochenende erholen sich die meisten etwas. Zu wenig Schlaf gilt als Risikofaktor für Bluthochdruck, Diabetes und Herz-Kreislauf-Erkrankungen.
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1: Zum Start der Nacht sind noch Gewitter und teils starke Regenfälle möglich. Später lockert es dann aber zunehmend auf und die Temperaturen sinken auf 16 bis 14 Grad. Morgen kann es zwischendurch immer mal wieder regnen. Teils sind auch kurze Gewitter möglich. Die Temperaturen erreichen 21 bis 24 Grad.
3: Jetzt das Aktuellste aus der Antenne NRW Verkehrszentrale. Achtung, auf der A2 Dortmund Richtung Oberhausen zwischen Recklinghausen Ost und Recklinghausen Süd. Da ist nach einem Unfall noch nichts abgesichert, der linke Fahrstreifen ist blockiert. Dazu Aquaplaning-Gefahr, fahrt hier besonders vorsichtig. Auch auf der A45 Gießen Richtung Hagen zwischen Raststätte Sauerland Ost und Lüdenscheid ist nach einem Unfall noch nichts gesichert, fahrt langsam ran. Auf der A555 Bonn Richtung Köln zwischen Bornheim-Rheinland und Wesseling gibt es ebenfalls einen Unfall ohne Absicherung. Auch hier wegen Aquaplaning bitte runter vom Gas. Auf der A42 Emscher Schnellweg Dortmund Richtung Kamp-Lindfort zwischen Oberhausen-Buschhausen und Kreuz-Oberhausen-West steht ein querstehender LKW. Die Richtungsfahrbahn ist blockiert. Habt ihr mehr entdeckt? Dann gebt gern Bescheid per WhatsApp an die 0100 60 339 7000.
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1: Zum Start der Nacht sind noch Gewitter und teils starke Regenfälle möglich. Später lockert es dann aber zunehmend auf und die Temperaturen sinken auf 16 bis 14 Grad. Morgen kann es zwischendurch immer mal wieder regnen. Teils sind auch kurze Gewitter möglich. Die Temperaturen erreichen 21 bis 24 Grad.
2: Jetzt das Aktuellste aus der Antenne NRW Verkehrszentrale. Achtung! Auf der A2 Dortmund Richtung Oberhausen zwischen Recklinghausen Ost und Recklinghausen Süd. Da ist nach einem Unfall noch nichts abgesichert, der linke Fahrstreifen ist blockiert. Dazu Aquaplaning-Gefahr, fahrt hier besonders vorsichtig. Auch auf der A45 Gießen Richtung Hagen zwischen Raststätte Sauerland Ost und Lüdenscheid ist nach einem Unfall noch nichts gesichert, fahrt langsam ran. Auf der A555 Bonn Richtung Köln zwischen Bornheim-Rheinland und Wesseling gibt es ebenfalls einen Unfall ohne Absicherung. Auch hier wegen Aquaplaning bitte runter vom Gas. Auf der A42 Emscher Schnellweg Dortmund Richtung Kamp-Lindfort zwischen Oberhausen-Buschhausen und Kreuz-Oberhausen-West steht ein querstehender LKW. Die Richtungsfahrbahn ist blockiert. Habt ihr mehr entdeckt? Dann gebt gern Bescheid per WhatsApp an die 0100 60 339 7000.
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1: Ich bin Stefan Schütz.
2: Weniger als 7 Stunden Schlaf pro Nacht. Experten zufolge ist das auch für Erwachsene zu kurz. In Deutschland trifft das aber auf 4 von 10 Menschen zu. Das zeigt eine Untersuchung des Robert-Koch-Instituts. Ursula Winkler berichtet.
3: Besonders auffällig ist die Gruppe der 45- bis 64-Jährigen. Hier schläft mehr als jeder zweite Mann weniger als die empfohlenen mindestens 7 Stunden. Die Wochenenden sind erholsamer. Hier schläft nur jede 5. Frau und jeder 4. Mann zu wenig. Die Studie zeigt Zusammenhänge mit Bluthochdruck und einem höheren Risiko für Adipositas, Diabetes, Herz-Kreislauf-Probleme oder psychische Erkrankungen.
2: In Europa nimmt die ultraviolette Strahlung weiter zu. Laut einer Studie, unter anderem vom Bundesamt für Strahlenschutz, ist die jährliche Strahlung im Schnitt um 10-20% stärker geworden. Das Bundesamt fordert nun einen besseren Schutz, beispielsweise durch mehr Schatten in Städten. UV-Strahlen gelten als Hauptursache für Hautkrebs. 4 Jahre nach den Anschlägen auf die Nord Stream Pipelines ist ein 2. Verdächtiger gefasst worden. Wie die Bundesanwaltschaft mitteilte, haben Ermittler einen Verdächtigen in Kroatien festgenommen. Er soll einer der Taucher gewesen sein, der im Jahr 2022 die Sprengsätze an der Gasleitung angebracht haben. 3 der 4 Röhren der Pipeline waren damals zerstört worden. Harry Kane ist zum 2. Mal in seiner Karriere mit dem goldenen Schuh ausgezeichnet worden. Der Stürmer des Fußball-Bundesligisten FC Bayern München hat die Trophäe für Europas besten Torschützen im Vereinsmuseum der Bayern in der Allianz Arena erhalten. Kane hatte in der abgelaufenen Saison 36 Bundesliga-Tore erzielt und war damit erfolgreichster Torjäger aller europäischen Top-Ligen.
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2: Zum Start der Nacht sind noch Gewitter und teils starke Regenfälle möglich. Später lockert es dann aber zunehmend auf und die Temperaturen sinken auf 16 bis 14 Grad. Morgen kann es zwischendurch immer mal wieder regnen, teils sind auch kurze Gewitter möglich. Die Temperaturen erreichen 21 bis 24 Grad.
4: Jetzt das Aktuellste aus der Antenne NRW Verkehrszentrale. Achtung, auf der A1 Richtung Dortmund zwischen Hagen Nord und Hagen West. Da ist eine Unfallstelle noch nicht gesichert, fahrt besonders vorsichtig. Auch auf der A45 Gießen Richtung Hagen zwischen Raststätte Sauerland Ost und Lüdenscheid hat es gekracht. Auch hier ist noch nichts abgesichert. Auf der A1 Köln Richtung Dortmund zwischen Kreuz Leverkusen und Burscheid läuft eine Unfallaufnahme. Der rechte Fahrstreifen ist gesperrt und dazu kommt Aquaplaning-Gefahr. Auf der A4 Köln Richtung Herlen-Aachen zwischen Elsdorf und Merzenich ebenfalls eine Unfallaufnahme. Bitte runter vom Gas. Habt ihr mehr entdeckt? Dann gebt gern Bescheid per WhatsApp an die 0160 339 7000.
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1: Zum Start der Nacht sind noch Gewitter und teils starke Regenfälle möglich. Später lockert es dann aber zunehmend auf und die Temperaturen sinken auf 16 bis 14 Grad. Morgen kann es zwischendurch immer mal wieder regnen. Teils sind auch kurze Gewitter möglich. Die Temperaturen erreichen 21 bis 24 Grad.
2: Jetzt das Aktuellste aus der Antenne NRW Verkehrszentrale. Achtung, auf der A1 Richtung Dortmund zwischen Hagen Nord und Hagen West. Da ist eine Unfallstelle noch nicht gesichert, fahrt besonders vorsichtig. Auch auf der A45 Gießen Richtung Hagen zwischen Raststätte Sauerland Ost und Lüdenscheid hat es gekracht. Auch hier ist noch nichts abgesichert. Auf der A1 Köln Richtung Dortmund zwischen Kreuz Leverkusen und Burscheid läuft eine Unfallaufnahme. Der rechte Fahrstreifen ist gesperrt und dazu kommt Aquaplaning-Gefahr. Auf der A4 Köln Richtung Herlen-Aachen zwischen Elsdorf und Merzenich ebenfalls eine Unfallaufnahme. Bitte runter vom Gas. Habt ihr mehr entdeckt? Dann gebt gern Bescheid per WhatsApp an die 0160 339 7000.
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1: Ich bin Yves Simon. Immer mehr ausländische Berufsabschlüsse werden bei uns in Deutschland anerkannt. Im letzten Jahr haben die Behörden 86.600 Anträge bewilligt. Das sind knapp 10% mehr als im Jahr davor. Die meisten Anerkennungen kommen aus der Türkei, gefolgt von der Ukraine. Besonders stark zugelegt haben Abschlüsse aus Syrien. Am häufigsten geht es dabei um medizinische Berufe. Hitzetage ab 30 Grad erhöhen das Unfallrisiko deutlich. Ursula Winkler berichtet.
2: Die Zahl dieser Hitzetage hat sich seit den 1950ern etwa verdreifacht. Für jemanden auf einem Gerüst, an einer Maschine oder hinter dem Steuer könne nachlassende Konzentration schwerwiegende Folgen haben. So verzeichnen die Versicherer an Hitzetagen auch deutlich mehr Unfälle auf dem Arbeitsweg. Und allein im Jahr 2023 seien schätzungsweise 37 Millionen Arbeitsstunden durch Hitze verloren gegangen.
1: Neuwagen unter 20.000 Euro werden immer mehr zur Seltenheit. Vor 5 Jahren hat es auf dem deutschen Markt noch 35 Modelle gegeben, die preislich unter dieser Schwelle lagen. Jetzt sind es aber gerade mal noch 16, das hat der ADAC heute bekannt gegeben. Unter diesen Modellen befindet sich demnach kein einziges deutsches Fabrikat. Insgesamt, heißt es vom Automobilclub, sind Autos teurer geworden, auch weil die Kunden einfach immer mehr Technik erwarten oder weil diese auch vorgeschrieben ist. Graffitis an Bahnhofswänden oder zerkratzte Scheiben in Zügen. Vandalismus hat die Deutsche Bahn im letzten Jahr etwa 34 Millionen Euro gekostet. Das hat das Bundesverkehrsministerium heute bekannt gegeben. Im Regionalverkehr gab es dabei mehr Vandalismusschäden als im Fernverkehr. Diese zu entfernen hat 12 Millionen Euro gekostet, mehr als 5-mal so viel wie im Fernverkehr. Seit Anfang des Jahres kümmern sich mehr als 40 mobile Handwerkerteams um die Sauberkeit an den Bahnhöfen bei uns in Deutschland.
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1: Am Abend sind Schauer und teilweise auch starke Regenfälle bei uns in NRW möglich. Es lockert dann aber zunehmend auf im Laufe der Nacht. Die Temperaturen gehen runter auf 16 bis 14 Grad. Morgen am Donnerstag kann es zwischendurch immer wieder mal regnen. Teilweise sind auch weiterhin kurze Gewitter möglich. Die Temperaturen erreichen 21 bis 24 Grad.
3: Jetzt das Aktuellste aus der Antenne NRW Verkehrszentrale. Vorsicht auf der A33 Brilon Richtung Bielefeld zwischen Borchen und Paderborn-Mönkeloh. Da ist nach einem Unfall noch nichts gesichert, alle Fahrstreifen sind betroffen und dazu kommt starker Regen. Auch auf der A1 Hansa-Linie Osnabrück Richtung Münster zwischen Lengerich und Ladbergen müsst ihr aufpassen. Dort gibt es eine ungesicherte Unfallstelle auf dem mittleren Fahrstreifen. Auf der A1 Köln Richtung Dortmund zwischen Kreuz Leverkusen und Burscheid läuft eine Unfallaufnahme. Rechts ist gesperrt, dazu Aquaplaning-Gefahr. Auf der A1 Dortmund Richtung Köln zwischen Wermelskirchen und Burscheid werdet ihr an einer Unfallstelle vorbeigeführt. Der rechte Fahrstreifen ist blockiert. Habt ihr mehr entdeckt? Dann gebt gern Bescheid per WhatsApp an die 0100 60 339 7000.
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1: Am Abend sind Schauer und teilweise auch starke Regenfälle bei uns in NRW möglich. Es lockert dann aber zunehmend auf im Laufe der Nacht. Die Temperaturen gehen runter auf 16 bis 14 Grad. Morgen am Donnerstag kann es zwischendurch immer wieder mal regnen. Teilweise sind auch weiterhin kurze Gewitter möglich. Die Temperaturen erreichen 21 bis 24 Grad.
2: Jetzt das Aktuellste aus der Antenne NRW Verkehrszentrale. Vorsicht auf der A33 Brilon Richtung Bielefeld zwischen Borchen und Paderborn-Mönkeloh. Da ist nach einem Unfall noch nichts gesichert, alle Fahrstreifen sind betroffen und dazu kommt starker Regen. Auch auf der A1 Hansa-Linie Osnabrück Richtung Münster zwischen Lengerich und Ladbergen müsst ihr aufpassen. Dort gibt es eine ungesicherte Unfallstelle auf dem mittleren Fahrstreifen. Auf der A1 Köln Richtung Dortmund zwischen Kreuz Leverkusen und Burscheid läuft eine Unfallaufnahme. Rechts ist gesperrt, dazu Aquaplaning-Gefahr. Auf der A1 Dortmund Richtung Köln zwischen Wermelskirchen und Burscheid werdet ihr an einer Unfallstelle vorbeigeführt. Der rechte Fahrstreifen ist blockiert. Habt ihr mehr entdeckt? Dann gebt gern Bescheid per WhatsApp an die 0100 60 339 7000.
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1: Ich bin Yves Simon. In den deutschen Gasspeichern sind die Stände momentan ziemlich niedrig und da sehen jetzt das Bundeswirtschaftsministerium und die Bundesnetzagentur die Wirtschaft in der Pflicht. Die Füllung der deutschen Gasspeicher, die momentan nur zur Hälfte ausgelastet sind, sei sehr niedrig. Das hat jetzt eine Sprecherin des Ministeriums in Berlin eingeräumt. Sie hat die Händler dazu aufgefordert, mehr einzuspeisen. Für uns berichtet Ursula Winkler.
2: Der früher wichtigste Gaslieferant Russland ist schon mit Beginn des Ukraine-Kriegs weggebrochen und der Iran-Krieg sorgt für weitere Knappheit. Die Transporte kommen kaum durch die Straße von Hormuz und das treibt die Preise in die Höhe. Normalerweise kaufen die Händler im Sommer ein, um das Gas in der Heizperiode zu verkaufen, aber aktuell sind die Speicher nur halb voll. Im November müssten sie nach gesetzlichen Vorgaben zu 80% gefüllt sein.
1: Der große Waldbrand im Naturschutzgebiet Hohes Venn ist nach belgischen Behördenangaben zwar eingedämmt, aber noch nicht vollständig unter Kontrolle. In Monschau in Rheinland-Pfalz, da ist die Evakuierung aufgehoben. Der Regen hat den Feuerwehrleuten geholfen. Neue Brandherde werden weiter gelöscht. Um die 3000 Hektar Natur sind den Flammen allerdings zum Opfer gefallen. Umweltorganisationen gehen davon aus, dass die Fläche Jahrzehnte braucht, bis sie sich wieder vollständig erholen kann. US-Präsident Trump hat neue Zusatzzölle von 50% auf Produkte aus Kanada gerade kurzfristig um 3 Tage ausgesetzt. In dieser Zeit soll jetzt ein Deal zum umstrittenen Ölpipeline-Projekt Keystone XL verhandelt werden. Das hatte sein Vorgänger Joe Biden gestoppt. FC Bayern-Star Harry Kane ist mit dem goldenen Schuh ausgezeichnet worden. Den bekommt der beste Torschütze Europas. Zum zweiten Mal ist Kane damit schon geehrt worden. Das Ganze in der Münchner Allianz Arena im Vereinsmuseum des FC Bayern. 36 Bundesliga-Tore hatte Kane letzte Saison gemacht.
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1: Ich bin Yves Simon. Schwere Unwetter am Abend in Teilen Deutschlands. Im brandenburgischen Fürstenwalde soll es sogar einen Tornado gegeben haben. Dabei wurde ein Dach abgedeckt und Bäume sind auch noch umgestürzt. Das zeigen Bilder im Netz. Außerdem sind im Landkreis Mayen in Rheinland-Pfalz 2 Menschen durch einen umstürzenden Baum schwer verletzt worden. Auch hier sind mehrere Dächer abgedeckt und Fassaden beschädigt worden. Und im Westerwald, da ist fast die komplette Fassade einer Halle weggerissen worden. Zusätzlich ist der Strom dort großflächig ausgefallen. In Kroatien ist ein Ukrainer festgenommen worden, der auf den Anschlag auf die Ostsee-Pipeline Nord Stream 2 beteiligt gewesen sein soll. Er wird jetzt nach Deutschland überstellt, denn in ein paar Wochen soll in Hamburg ein Gerichtsprozess zu dem Fall starten. Noch nie hat ein US-Präsident das Weiße Haus so stark verändert wie Donald Trump. Nach Ballsaal und Co. lässt er jetzt einen neuen Helikopterlandeplatz mit Granitboden bauen. Da geht's aber um mehr Sicherheit, denn moderne Hubschrauber würden den Rasen zu stark beschädigen oder könnten ihn sogar entzünden, heißt es. Die ganze Fußballwelt fühlt mit Jamal Musiala gerade. Nach 2 Zusammenbrüchen hat der FC Bayern-Spieler bekannt gegeben, er leidet unter Absenzen. Das ist eine Art epileptischer Anfall, bei dem er kurz immer das Bewusstsein verliert. Medizinjournalist und Arzt Dr. Christoph Specht glaubt, Musiala kann, wenn die Medikamente gut eingestellt sind, ganz normal weiterspielen. Aber die psychische Belastung, glaubt er, die dürfte hoch sein.
2: Wenn Sie mehrfach solche Erlebnisse haben und Sie verlieren ja das Bewusstsein in diesem Moment und hinterher sind Sie verwirrt und wissen gar nicht, wo Sie sind, dann stellen Sie fest, hoppla, ich bin nicht mehr Herr meiner selbst und das verunsichert massiv. Im Laufe der Zeit kann man sich dann daran gewöhnen, aber am Anfang ist das schon sehr stark.
1: Der FC Bayern und dessen Ehrenpräsident Uli Hoeneß haben Musiala schon die volle Unterstützung zugesichert.
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1: Heute Nacht kann es noch vereinzelt regnen und auch Gewitter sind unterwegs, aber langsam aber sicher ziehen die ab und dann lockert es auch auf. Die Temperaturen gehen runter auf 16 bis 14 Grad. Tagsüber zwischendurch immer wieder mal Regen, es sind auch kurze Gewitter möglich, ansonsten freundlich bei Temperaturen zwischen 21 und 24 Grad.
3: Jetzt das Aktuellste aus der Antenne NRW Verkehrszentrale. Achtung, auf der A42 Emscher Schnellweg Dortmund Richtung Kamp-Lindfort zwischen Herne-Wanne und Gelsenkirchen-Bismarck, da ist nach einem Unfall noch nichts gesichert. Auf der A46 Heinsberg Richtung Düsseldorf ist zwischen Grevenbruch und der Raststätte Vier Winden Süd vollgesperrt, nach einem Unfall ist die Polizei vor Ort. Auf der A59 Bonn Richtung Köln zwischen Flughafen Köln-Bonn und Dreieck Köln-Porz steht ein defektes Fahrzeug. Auch auf der A43 Recklinghausen Richtung Münster an der Anschlussstelle Recklinghausen-Herten. Habt ihr mehr entdeckt, dann gebt gern Bescheid per WhatsApp an die 0100 60 339 7000.
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1: Heute Nacht kann es noch vereinzelt regnen und auch Gewitter sind unterwegs, aber langsam aber sicher ziehen die ab und dann lockert es auch auf. Die Temperaturen gehen runter auf 16 bis 14 Grad. Tagsüber zwischendurch immer wieder mal Regen. Es sind auch kurze Gewitter möglich, ansonsten freundlich bei Temperaturen zwischen 21 und 24 Grad.
2: Jetzt das Aktuellste aus der Antenne NRW Verkehrszentrale. Achtung, auf der A42 Emscher Schnellweg Dortmund Richtung Kamp-Lindfort zwischen Herne-Wanne und Gelsenkirchen-Bismarck, da ist nach einem Unfall noch nichts gesichert. Auf der A46 Heinsberg Richtung Düsseldorf ist zwischen Grevenbruch und der Raststätte Vierwinden Süd vollgesperrt, nach einem Unfall ist die Polizei vor Ort. Auf der A59 Bonn Richtung Köln zwischen Flughafen Köln-Bonn und Dreieck Köln-Porz steht ein defektes Fahrzeug. Auch auf der A43 Recklinghausen Richtung Münster an der Anschlussstelle Recklinghausen-Herten. Habt ihr mehr entdeckt, dann gebt gern Bescheid per WhatsApp an die 0100 60 339 7000.
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